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1: Ermittler klagen Lokführer nach Zugunglück in Jablono nad Turno an. Gedenkveranstaltung zum ukrainischen Unabhängigkeitstag in Bratislava. Präsident Pellegrini bei Gedenkmarsch auf Partisanenpfad. Die Ermittler haben einen 34-jährigen Lokführer wegen Gefährdung der öffentlichen Sicherheit im Zusammenhang mit dem Zugsunglück bei Jablono nad Turno angeklagt. Im Fall einer Verurteilung droht ihm eine Haftstrafe von 4 bis 10 Jahren. Der Anklage gingen umfangreiche Beweiserhebungen und die Untersuchung des Unfalls vom 13. Oktober 2025 voraus. Demnach habe der Lokführer den Zug nicht genügend Aufmerksamkeit geschenkt und die Signale nicht ausreichend beachtet. Die Kollision zweier Schnellzüge vor einem Tunnel nahe des Dorfes Jablono nad Turno ereignete sich an einer Stelle, an der sich die Gleise kreuzen und eingleisig zusammenlaufen. Bei dem Unfall wurden 27 Menschen schwer und 71 leicht verletzt. Anlässlich des ukrainischen Unabhängigkeitstages findet am Montag auf dem Hauptplatz in Bratislava eine Gedenkveranstaltung mit dem Titel »Danke für die Unabhängigkeit« statt. Dafür wurde ein Tisch mit 35 leeren Stühlen aufgestellt, um an bedeutende Persönlichkeiten zu erinnern, die zur Unabhängigkeit der Ukraine beigetragen haben, deren Leben aber durch Krieg, Repression oder russische Besatzung beendet wurde, so die Organisatoren von der Initiative Mehr Ukraine. Das Programm umfasst unter anderem Reden von Gästen und eine Schweigeminute. Die Ukraine kämpft seit 2014 nach der rechtswidrigen Annexion der Krim gegen die russische Aggression und muss sich seit dem 24. Februar 2022 gegen einen von Moskau entfesselten, umfassenden Krieg verteidigen. Am 24. August 1991 erklärte die Ukraine ihre Unabhängigkeit von der damaligen Union der Sozialistischen Sowjetrepubliken, UdSSR. Diese Unabhängigkeitserklärung erfolgte einseitig und die damalige ukrainische SSR trug als zweitwichtigste Republik der UdSSR maßgeblich zum endgültigen Zusammenbruch der Sowjetunion bei. Seitdem wird der Unabhängigkeitstag der Ukraine als Nationalfeiertag begangen. Der slowakische Präsident Peter Pellegrini nahm am Samstag am 38. jährlichen Gedenkmarsch auf dem sogenannten Partisanenpfad in der Mittelslowakei teil. Die Teilnehmer gedenken dabei regelmäßig des Jahrestages des slowakischen Nationalaufstands SNP gegen die Herrschaft der Nazis und des slowakischen Kollaborationsregimes unter Josef Tiso 1944. Laut Präsident Pellegrini habe sich an den Orten entlang dieses Pfads die pervertierte faschistische Ideologie in ihrer gesamten Fülle manifestiert und niedergebrannte Dörfer und das Blut unschuldiger Menschen, darunter Frauen und Kinder, hinterlassen. Diese Orte seien aber auch Zeugen des großen Heldentums jener Menschen, die sich entschlossen, den Faschisten mit Waffen entgegenzutreten. Redaktionsschluss für die Nachrichten war Montag, dem 24. August 2026 um 12 Uhr.
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1: Die Gemeinden in der Slowakei seien nicht auf Hitzewellen wie in diesem Sommer vorbereitet, warnt die Slowakische Akademie der Wissenschaften SAV. Man sei hierzulande nicht an so lange anhaltende hohe Temperaturen im Sommer gewöhnt, die mit Hitzekonzentration und der Bildung von Hitzeinseln einhergehen. Laut Dušana Dokopilova vom Prognoseinstitut der SAV müssten vor allem Städte, insbesondere architektonisch, auf Hitzewellen vorbereitet sein. Premier Robert Fico hat den Städten und Gemeinden zuletzt Hilfen versprochen. Wir werden eine Form der Entschädigung leisten. Es tut mir leid, aber der Klimawandel ist unübersehbar und wir müssen mit extremer Dürre und Hitze sowie anschließenden Starkregen rechnen. Es scheint, als sei dies unsere Zukunft, an die wir uns gewöhnen und gegen die wir ankämpfen müssen.
2: Будуть сносити на акторусі, будемо сіяти звікнуть, а з нього ай. bojovať.
1: Der Sommer 2026 brachte der Slowakei extreme Wetterereignisse, darunter eine historische Dürre in drei Vierteln des Landes und heftige Stürme, die im August insbesondere in Bratislava und in den südlichen und östlichen Regionen erhebliche Schäden verursachten. Nationalratsabgeordneter Michal Sabo von der oppositionellen Progressiven Slovensko PS kritisiert, dass Fico angesichts der aktuellen Ereignisse nur von Schadensentschädigung spricht. Es ist sicherlich wichtig, dass der Premierminister den Klimawandel endlich zur Kenntnis genommen hat. Ich frage mich, wo die Diskussion über Prävention bleibt, über Präventionsmaßnahmen, die uns Geld sparen könnten. Wo bleibt die Diskussion über die Stärkung der unzureichenden oder unfertigen Infrastruktur, über die Wasserrückhaltung im Land oder über den vollständigen Ausstieg aus fossilen Brennstoffen? Geht es nach dem slowakischen Städte- und Gemeindeverband SMOS, sollte sich die Regierung auf das Problem der Wasserrückhaltung konzentrieren. Die zentrale Frage dabei bleibe aber die Finanzierung, erklärt SMOS-Vorsitzender Josef Božík. Die Mittel müssen in diesem Fall auf alle Maßnahmen zur Wasserrückhaltung konzentriert werden. Angefangen bei der Tatsache, dass die Flächen stets mit wasserdurchlässigem Belag versehen werden, damit das Wasser nicht in die Kanalisation, sondern in den Untergrund abfließt. Hinzu kommen Regengärten und der Bau von Poldern, Feuchtgebieten, Seen, Mooren und Teichen. All das erfordert Geld. Wir sprechen von Milliarden von Euro, die dem Staat derzeit fehlen. Indessen kündigte auch Regierungschef Fico an, dass strengere Maßnahmen zur Verbesserung der Wasserrückhaltung eingeführt werden müssten. Um diese zu finanzieren, will er auch um ausländische Investoren werben.
3: Liebe Hörerinnen und Hörer, herzlich willkommen zum Magazinteil unserer Sendung aus der Slowakei, bei dem Sie Jana Hrbeková am Mikrofon und Abdelghani Arud am Mischpult begleiten werden. Heute werden Sie bei uns eine weitere Ausgabe unserer Serie Partnerstädte – Fenster zur Welt hören, die von Radio Slowakei International in Kooperation mit dem STVR-Sender Radio Regina Zapad vorbereitet wird. Diesmal besuchen wir die Partnergemeinden Schenkwice und Veľké Bílovice. Zu diesem Programm wünschen wir Ihnen angenehmes Zuhören.
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3: Bevor wir uns auf den Weg in die slowakische Gemeinde Schenkwice und ihre mährische Partnerstadt Veľké Bílovice begeben, hören Sie etwas slowakische Musik. Elan und Znova sa ma dotkni, berühre mich noch einmal.
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1: Und nach dem Lied kommen wir nun zu einer weiteren Ausgabe unserer Serie Partnerstädte – Fenster zur Welt, die von Radio Slowakei International in Kooperation mit dem STVR-Sender Radio Regina Zapad vorbereitet wird. Im Mittelpunkt stehen Verbindungen ausgewählter slowakischer Gemeinden mit ihren internationalen Partnern. In diesem Teil der Serie, der von Iveta Michalikova und Branislav Grman für Radio Slowakei International sowie von Michal Herzeg, Redakteur bei Radio Regina Zapad, verfasst wurde, begeben wir uns in die Tschechische Republik, genauer gesagt nach Mähren in die Stadt Velké Bílovice. Diese hat in der Gemeinde Schenkwice im Westen der Slowakei einen Partner gefunden. Schenkwice, eine Gemeinde mit mehr als 5000 Einwohnern am Fuße der kleinen Karpaten, wird erstmals im Jahr 1256 in einer Urkunde des ungarischen Königs Béla IV. Erwähnt. Der erste germanisierte Name, Sankavic, stammt aus dem Jahr 1390. Als Gründer der heutigen Siedlung gelten kroatische Kolonisten, die von den Türken aus ihrer Heimat flohen. Im Jahr 1964 schlossen sich die bis dahin 370 Jahre lang eigenständigen Ortschaften Velké und Malé Schenkwice zu einer Gemeinde Schenkwice zusammen. Eine lange Tradition in der Gemeinde hat die örtliche Schule als eine der bedeutendsten kulturellen Einrichtungen. Die älteste bisher bekannte Erwähnung der Schule in Schenkwice stammt aus dem Jahr 1618. Im Jahr 1853 wurde in der Gemeinde eine Blaskapelle gegründet. Mit kürzeren oder längeren Unterbrechungen ist sie dort bis heute aktiv. Das erste Fußballspiel fand in Schenkwice im Jahr 1920 statt. Heute ist Schenkwice eine moderne Gemeinde in der Westslowakei. Sie liegt etwa 30 Kilometer von Bratislava entfernt. Bekannt ist sie vor allem durch ihre lange Geschichte des Weinbaus und der Weinherstellung. Bereits im Jahr 1580 produzierten dort 83 Winzer gemeinsam 65.000 Liter Wein. Zur Entwicklung dieses landwirtschaftlichen Wirtschaftszweigs trugen in der jüngeren Geschichte der Gemeinde der Bau einer Forschungsstation für Weinbau und Weinherstellung sowie die Gründung einer landwirtschaftlichen Genossenschaft bei. Insbesondere die Trauben- und Weinproduktion verbanden Schenkwice mit der mährischen Stadt Velké Bílovice. An der Entstehung dieser Partnerschaft war auch der Weinbauer und Winzer Jaromír Augustinič beteiligt.
2: Im Jahr 2008 wurde ein Vertrag zwischen den Gemeinden unterzeichnet. Doch bereits zuvor hatte man damit begonnen, daran zu arbeiten. Velké Bílovice, eine mährische Stadt, strebte eine grenzüberschreitende Zusammenarbeit an und suchte nach einer Partnergemeinde oder einem Partnerstädtchen, das ihrem Charakter ähnelte, also ebenfalls eine Weinstadt wäre. Und da Schenkwice die größte Weinbaugemeinde in der Slowakei ist, sind sie auf uns gestoßen. Die Bürgermeisterin Marie Wilkova war mit ihrem gesamten Team hier. Sie haben sich Schenkwice angesehen, sich mit dem Bürgermeister und den anwesenden Gemeinderäten unterhalten und so hat alles angefangen. Sie haben uns auch zu sich eingeladen und wir haben uns dort gut unterhalten. Dann haben wir sie zum ersten Mal zu einer Veranstaltung eingeladen, als wir die vorweihnachtliche Kohlsuppe zubereitet haben. Das hat ihnen sehr gut gefallen. Seitdem sind wir wiederum nach Bílovice gefahren, um dort Kohlsuppe zu kochen und die Zusammenarbeit war ins Rollen gekommen. Es musste nur noch alles schriftlich festgehalten werden und so entstand ein Vertrag über die grenzüberschreitende Zusammenarbeit zwischen der Gemeinde Schenkwice und der Stadt Velké Bílovice.
1: Den Partnerschaftsvertrag unterzeichneten in Velké Bílovice die damaligen Bürgermeister für Schenkwice Peter Fitz und für Velké Bílovice Marie Vlková, die sich an diese Zeit folgendermaßen erinnert. Unser Bürgermeister, der ehemalige, sagte zu mir, versuchen wir es mal in Schenkwice. Dort gab es früher eine Weinbauforschungsstation. Ich habe dort gute Kontakte und gute Freunde. Fahren wir hin, vielleicht würden Sie so etwas auch begrüßen. So kam eins zum anderen und im August 2008 machten wir uns auf den Weg nach Schenkwice. Der Bürgermeister empfing uns und war von der Idee begeistert. Die Stadtabgeordneten nahmen die Vorschläge an, also wurde ein Memorandum ausgearbeitet, das tatsächlich in den Gemeinderäten verabschiedet wurde. Unser Memorandum wurde am 29. November 2008 besiegelt. Im Grunde beinhaltet es eine Vereinbarung über die Vernetzung des Lebens unserer Gemeinden, das Kennenlernen ihrer Familien, der kulturellen Traditionen der gesamten Region und der gesellschaftlichen sowie gewerblichen und vor allem weinbaulichen Aktivitäten. So hat es eigentlich angefangen.
3: Wie ist es dem derzeitigen Bürgermeister von Schenkwice, Peter Treuner, gelungen, auf diesen Zug aufzuspringen?
2: Diese Zusammenarbeit entwickelt sich weiter und wird fortgesetzt. Ich habe an die Arbeit meines Vorgängers angeknüpft und die Besuche gehen weiter, sei es bei den bereits erwähnten Winzern oder auch unseren Fußballclubs. Kürzlich hat unsere A-Mannschaft Welke Bielowice einen Besuch abgestattet. Die Fußballer treffen sich zu Freundschaftsspielen, entweder bei uns oder in unserer Partnerstadt. Ich meine also, ich habe an die Zusammenarbeit recht nahtlos angeknüpft und die Beziehungen zwischen uns vertiefen sich weiterhin.

0: Beginn haben wir bereits ein wenig über die Geschichte von Schenkwitze gesprochen. Nun wollen wir einen Blick auf die Vergangenheit der Partnerstadt Velké Bílovice werfen. Die erste schriftliche Erwähnung stammt aus dem Jahr 1306. Das Gebiet war bereits in der Jungsteinzeit besiedelt und dort wurde eine großmährische Grabstätte gefunden. Im Jahr 1862 erhielt der Ort den Status einer Kleinstadt und im Jahr 2001 den Status einer Stadt. In der Zeit des Sozialismus entstand in Velké Bílovice eine der größten und bekanntesten landwirtschaftlichen Genossenschaften der Tschechoslowakei. Die Bürgermeisterin von Velké Bílovice, Lenka Grofová, wird uns nun einen Einblick in das aktuelle Leben in der Stadt geben.
1: Velké Bílovice jsou největší vinařská obec České republiky.
2: Velké Bílovice ist die größte Weinbaugemeinde der Tschechischen Republik. Die Weinberge machen fast ein Drittel unseres gesamten Katastergebietes aus. Das heißt, hier gibt es fast 800 Hektar Rebfläche, sodass wir gemessen an dieser Fläche eindeutig die größte Weinbaugemeinde sind. In diesem Jahr feiern wir unser 720-jähriges Jubiläum und es ist 25 Jahre her, dass Velké Bílovice den Status einer Stadt erhielt. Unsere Stadt verfügt über eine relativ gute Infrastruktur. Wir haben hier eine mehr als 40 Jahre alte Grundschule sowie eine hervorragende Kunstgrundschule. Unsere Stadt hat knapp 3000 Einwohner. Ein Besuch der Weinkeller in Velké Bílovice ist wirklich ein riesiger Anziehungspunkt. In unserer Stadt finden Sie 650 Weinkeller. Von März bis November ist der Weintourismus hier immer in vollem Gange und es freut mich, wenn ich weiß, dass die Besucher wiederkommen. Wir haben den großen Vorteil, dass sich der Weinkellerbereich außerhalb des Stadtgebiets befindet und das Leben unserer Mitbürger nicht beeinträchtigt.

0: tím, že Šenkvice je taky vinařská obec, tak určitě.
1: Da Šenkvice auch ein Weindorf ist, kommt es sicherlich oft zu gegenseitiger Inspiration unter den Winzern. Wir treffen uns immer bei der Veranstaltung vom Weinkeller zum Weinkeller in Velké Bílovice, wo über 50 Weinkeller ihre Türen öffnen. Unsere Partner aus Šenkvice kommen immer mit dem Bus, genauso wie wir zu ihren offenen Weinkellern. Eine große Inspiration für uns waren auch ihre Kohlsuppen und so haben auch wir bei uns einen Kochwettbewerb für Kohlsuppe gegründet. Im November letzten Jahres fand die 14. Ausgabe statt und diese Veranstaltung hat sich sehr bewährt. Auch dies ist eine Gelegenheit, uns gegenseitig zu besuchen.
2: Sagt die jetzige Bürgermeisterin von Velké Bílovice Lenka Grofová über die Zusammenarbeit. Die ehemalige Bürgermeisterin Marie Vlková erinnert sich an die Entstehung dieser Tradition wie folgt.
1: Das Kochen der Sauerkrautsuppe war bei uns unbekannt und als ich 2010 den Stadtabgeordneten vorschlug, dass auch wir das in diesem Jahr auf jeden Fall machen sollten, weil im November 2009 oder Ende des Jahres in Šenkvice dabei eine wunderbare Atmosphäre herrschte und ich diese gerne nach Bílovice übertragen wollte, war die Reaktion so etwas wie »Das geht doch nicht«. Letztendlich ist daraus aber eine großartige Aktion und die meistbesuchte Veranstaltung des Herbstes geworden, zu der bei uns mittlerweile insgesamt 2000 bis 3000 Menschen kommen. Es ist also wirklich ein Massenereignis und ich denke, dass uns das viel gegeben hat und wir immer stolz darauf sind. Wir haben den Einwohnern von Šenkvice gesagt, ohne euch gäbe es das nicht. Und sie wiederum sagten, ohne euch hätten wir nie angefangen, die Šenkvice Weintour zu veranstalten und so weiter. Es ist also so, dass jeder etwas dazu beiträgt und zusammen ergibt das eine wunderschöne Freundschaft, die sich sogar bis in familiäre Beziehungen erstreckt.
2: Wenn wir über Inspirationen sprechen, also darüber, was die einen von den anderen übernommen haben, sollten wir auch eine neue erwähnen, die diesmal die Senioren betrifft. Näher erklärt es der Bürgermeister von Šenkvice, Peter Trojna.
3: Im vergangenen Jahr fand bereits ein großes Treffen unserer Senioren, also des Rentnerclubs aus Šenkvice statt und Senioren aus Velké Bílovice kamen zu Besuch. Es war ein großes, freundschaftliches Treffen, bei dem sie gegenseitig Erfahrungen und Kontakte austauschten. Die Senioren aus Velké Bílovice ließen sich von unserem Rentnerclub inspirieren und mittlerweile gibt es auch in Velké Bílovice einen Rentnerclub. Ich weiß, dass sie sich gegenseitig besuchen, verschiedene Veranstaltungen organisieren, zum Beispiel gemeinsame Weinverkostungen bei den örtlichen Winzern, sei es bei uns oder in Velké Bílovice. Früher gab es dort keinen Seniorenclub, also haben wir sie in dieser Hinsicht wiederum inspiriert.
2: Die Worte des Bürgermeisters von Šenkvice Peter Trojna bestätigt auch Janka Kotajšová, eine der Gründerinnen des Seniorenclubs in Velké Bílovice.
4: První, co nás překvapilo.
1: Das Erste, was uns überraschte, war der sehr herzliche Empfang. So freundlich, als würden wir uns schon seit vielen Jahren kennen. Die gesamte Jahresversammlung verlief reibungslos und schon während dieser Versammlung trafen wir uns mit der Leiterin des Seniorenclubs in Šenkvice und hinter den Kulissen wurde bereits vereinbart, dass auch wir einen Club gründen würden. Sie erzählten uns, welche Aktivitäten sie organisieren, dass sie zum Beispiel in Kurorte fahren. Das haben wir dann auch organisiert. So kehrten wir mit der Nachricht zurück, dass der Verein gegründet sei. Man kann also praktisch sagen, dass er in Šenkvice gegründet wurde. Heute haben wir etwa 140 Mitglieder. Im Frühjahr dieses Jahres haben wir unser einjähriges Jubiläum gefeiert.

0: schon die Bürgermeisterin von Wölke-Bilowice, Lenka Grofova-Erwähnt hat, ließen sich die Winzer und Weinbauern aus Schenkwitze von den Partnern aus Bilowice bei ihrer Veranstaltung Ze Sklipka do Sklipka inspiriert. Wie diese Weinverkostung in Schenkwitze verläuft, bringt der Weinbauer und Winzer Jaromír Augustinič näher.
1: Wir haben es zum Wein nach Schenkwitze genannt. Heute ist es eine der größten Veranstaltungen in Schenkwitze, die Ende April stattfindet. Dort präsentieren die Winzer ihre Weine. Wir stellen auch unsere traditionelle Küche vor. In jedem Weingut gibt es etwas zu knabbern. Dazu gibt es Folklore, mit der wir durch die Weinkeller ziehen, Folkloregruppen, die die Leute aufmuntern und unterhalten, sodass die Leute sehr gerne zu uns zurückkommen und auch andere mitbringen. Das bedeutet, dass die Teilnehmerzahl stetig steigt. Wir haben bereits eine ziemlich große Marke überschritten. Ich glaube, es wurden mehr als 1000 Eintrittskarten verkauft.
0: Alexandra Stranska ist in Schenkwitze für den Bereich Kultur zuständig. Zu den fast schon selbstverständlichen Bestandteilen von Partnerschaftsbeziehungen gehören beispielsweise gegenseitige Auftritte von Folkloregruppen.
2: Wir gehen dorthin, vielleicht mittlerweile nicht mehr ganz so oft, aber mit unserer Folkloregruppe Mladost und unserer Blasmusik Schenkwitzka Musika nehmen wir an ihren Veranstaltungen teil. Mir gefällt es sehr, dass ihr ganzes Dorf mit der Folklore lebt und auch bei den Festen ein ganzer Umzug auf die Straßen geht, bei dem vielleicht sogar 400 Paare in Trachten zu sehen sind. Sie haben wunderschöne Trachten, gestärkte riesige Röcke und das ganze Dorf lebt mit dieser Folklore. Für sie bedeutet das sehr viel. Sie schätzen ihre Traditionen sehr. Das würde ich auch gerne irgendwann einmal in Schenkwitze erreichen, dass sich mehr Menschen alte Trachten zulegen und wir uns dann genauso präsentieren könnten wie sie. Eine Idee für eine Zusammenarbeit könnten auch Blasmusikgruppen sein.
0: Zum Abschluss unseres Besuchs im slowakischen Schenkwitze und im mährischen Wölke-Bilowice verrät uns die Bürgermeisterin Lenka Grofová, welche gemeinsame Veranstaltung dort demnächst ansteht.
2: Wir treffen uns regelmäßig, auch wenn wir ein Jubiläum unserer Zusammenarbeit feiern, sei es ein rundes oder ein halbes, dann unterzeichnen wir immer eine Art Erklärung zur Fortsetzung dieser Zusammenarbeit. Und ich denke, unser nächstes Treffen mit einer größeren Teilnehmerzahl wird unser Kohlfest im November sein.

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1: Und das war für heute alles von uns aus der Slowakei. Den nächsten Teil unseres Zyklus Fenster zur Welt hören Sie Ende September. Nun verabschieden sich von Ihnen Tonmeister Abdolgani Arut sowie Jana Hrbeková vom Mikro und wünschen Ihnen eine erfolgreiche Woche. Do poczucia. Auf Wiederhören.

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1: Ermittler klagen Lokführer nach Zugunglück in Jablono nad Turnou an. Gedenkveranstaltung zum ukrainischen Unabhängigkeitstag in Bratislava. Präsident Pellegrini bei Gedenkmarsch auf Partisanenpfad. Die Ermittler haben einen 34-jährigen Lokführer wegen Gefährdung der öffentlichen Sicherheit im Zusammenhang mit dem Zugsunglück bei Jablono nad Turnou angeklagt. Im Fall einer Verurteilung droht ihm eine Haftstrafe von 4 bis 10 Jahren. Der Anklage gingen umfangreiche Beweiserhebungen und die Untersuchung des Unfalls vom 13. Oktober 2025 voraus. Demnach habe der Lokführer den Zug nicht genügend Aufmerksamkeit geschenkt und die Signale nicht ausreichend beachtet. Die Kollision zweier Schnellzüge vor einem Tunnel nahe des Dorfes Jablono nad Turnou ereignete sich an einer Stelle, an der sich die Gleise kreuzen und eingleisig zusammenlaufen. Bei dem Unfall wurden 27 Menschen schwer und 71 leicht verletzt. Anlässlich des ukrainischen Unabhängigkeitstages findet am Montag auf dem Hauptplatz in Bratislava eine Gedenkveranstaltung mit dem Titel »Danke für die Unabhängigkeit« statt. Dafür wurde ein Tisch mit 35 leeren Stühlen aufgestellt, um an bedeutende Persönlichkeiten zu erinnern, die zur Unabhängigkeit der Ukraine beigetragen haben, deren Leben aber durch Krieg, Repression oder russische Besatzung beendet wurde, so die Organisatoren von der Initiative Mehr Ukraine. Das Programm umfasst unter anderem Reden von Gästen und eine Schweigeminute. Die Ukraine kämpft seit 2014 nach der rechtswidrigen Annexion der Krim gegen die russische Aggression und muss sich seit dem 24. Februar 2022 gegen einen von Moskau entfesselten, umfassenden Krieg verteidigen. Am 24. August 1991 erklärte die Ukraine ihre Unabhängigkeit von der damaligen Union der Sozialistischen Sowjetrepubliken, UdSSR. Diese Unabhängigkeitserklärung erfolgte einseitig und die damalige ukrainische SSR trug als zweitwichtigste Republik der UdSSR maßgeblich zum endgültigen Zusammenbruch der Sowjetunion bei. Seitdem wird der Unabhängigkeitstag der Ukraine als Nationalfeiertag begangen. Der slowakische Präsident Peter Pellegrini nahm am Samstag am 38. jährlichen Gedenkmarsch auf dem sogenannten Partisanenpfad in der Mittelslowakei teil. Die Teilnehmer gedenken dabei regelmäßig des Jahrestages des slowakischen Nationalaufstands SNP gegen die Herrschaft der Nazis und des slowakischen Kollaborationsregimes unter Josef Tiso 1944. Laut Präsident Pellegrini habe sich in den Orten entlang dieses Pfads die pervertierte faschistische Ideologie in ihrer gesamten Fülle manifestiert und niedergebrannte Dörfer und das Blut unschuldiger Menschen, darunter Frauen und Kinder, hinterlassen. Diese Orte seien aber auch Zeugen des großen Heldentums jener Menschen, die sich entschlossen, den Faschisten mit Waffen entgegenzutreten. Redaktionsschluss für die Nachrichten war Montag, dem 24. August 2026 um 12 Uhr.
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1: Die Gemeinden in der Slowakei seien nicht auf Hitzewellen wie in diesem Sommer vorbereitet, warnt die Slowakische Akademie der Wissenschaften SAV. Man sei hierzulande nicht an so lange anhaltende hohe Temperaturen im Sommer gewöhnt, die mit Hitzekonzentration und der Bildung von Hitzeinseln einhergehen. Laut Dušana Dokopilova vom Prognoseinstitut der SAV müssten vor allem Städte, insbesondere architektonisch, auf Hitzewellen vorbereitet sein. Premier Robert Fico hat den Städten und Gemeinden zuletzt Hilfen versprochen. Wir werden eine Form der Entschädigung leisten. Es tut mir leid, aber der Klimawandel ist unübersehbar und wir müssen mit extremer Dürre und Hitze sowie anschließenden Starkregen rechnen. Es scheint, als sei dies unsere Zukunft. Zukunft, an die wir uns gewöhnen und gegen die wir ankämpfen müssen. Der Sommer 2026 brachte der Slowakei extreme Wetterereignisse, darunter eine historische Dürre in drei Vierteln des Landes und heftige Stürme, die im August insbesondere in Bratislava und in den südlichen und östlichen Regionen erhebliche Schäden verursachten. Nationalratsabgeordneter Michael Szabo von der oppositionellen Progressiven Slovensko PS kritisiert, dass Fico angesichts der aktuellen Ereignisse nur von Schadensentschädigung spricht. Es ist sicherlich wichtig, dass der Premierminister den Klimawandel endlich zur Kenntnis genommen hat. Ich frage mich, wo die Diskussion über Prävention bleibt, über Präventionsmaßnahmen, die uns Geld sparen könnten. Wo bleibt die Diskussion über die Stärkung der unzureichenden oder unfertigen Infrastruktur, über die Wasserrückhaltung im Land oder über den vollständigen Ausstieg aus fossilen Brennstoffen? Geht es nach dem slowakischen Städte- und Gemeindeverband SMOS, sollte sich die Regierung auf das Problem der Wasserrückhaltung konzentrieren. Die zentrale Frage dabei bleibe aber die Finanzierung, erklärt SMOS-Vorsitzender Josef Božík. Die Mittel müssen in diesem Fall auf alle Maßnahmen zur Wasserrückhaltung konzentriert werden. Angefangen bei der Tatsache, dass die Flächen stets mit wasserdurchlässigem Belag versehen werden, damit das Wasser nicht in die Kanalisation, sondern in den Untergrund abfließt. Hinzu kommen Regengärten und der Bau von Poldern, Feuchtgebieten, Seen, Mooren und Teichen. All das erfordert Geld. Wir sprechen von Milliarden von Euro, die dem Staat derzeit fehlen. Indessen kündigte auch Regierungschef Fico an, dass strengere Maßnahmen zur Verbesserung der Wasserrückhaltung eingeführt werden müssten. Um diese zu finanzieren, will er auch um ausländische Investoren werben.
3: Liebe Hörerinnen und Hörer, herzlich willkommen zum Magazinteil unserer Sendung aus der Slowakei, bei dem Sie Jana Hrbeková am Mikrofon und Abdelghani Arud am Mischpult begleiten werden. Heute werden Sie bei uns eine weitere Ausgabe unserer Serie Partnerstädte – Fenster zur Welt hören, die von Radio Slowakei International in Kooperation mit dem STVR-Sender Radio Regina Zapad vorbereitet wird. Diesmal besuchen wir die Partnergemeinden Schenkwice und Veľké Bílovice. Zu diesem Programm wünschen wir Ihnen angenehmes Zuhören.
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3: Bevor wir uns auf den Weg in die slowakische Gemeinde Schenkwice und ihre mährische Partnerstadt Veľké Bílovice begeben, hören Sie etwas slowakische Musik. Elan und Znova sa ma dotkni, berühre mich noch einmal.
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0: Und nach dem Lied kommen wir nun zu einer weiteren Ausgabe unserer Serie Partnerstädte – Fenster zur Welt, die von Radio Slowakei International in Kooperation mit dem STVR-Sender Radio Regina Zapad vorbereitet wird. Im Mittelpunkt stehen Verbindungen ausgewählter slowakischer Gemeinden mit ihren internationalen Partnern. In diesem Teil der Serie, der von Iveta Michalikova und Branislav Grman für Radio Slowakei International sowie von Michal Herzeg, Redakteur bei Radio Regina Zapad, verfasst wurde, begeben wir uns in die Tschechische Republik, genauer gesagt nach Mähren in die Stadt Velké Bílovice. Diese hat in der Gemeinde Schenkwice im Westen der Slowakei einen Partner gefunden. Schenkwice, eine Gemeinde mit mehr als 5000 Einwohnern am Fuße der kleinen Karpaten, wird erstmals im Jahr 1256 in einer Urkunde des ungarischen Königs Béla IV. Erwähnt. Der erste germanisierte Name, Sankavic, stammt aus dem Jahr 1390. Als Gründer der heutigen Siedlung gelten kroatische Kolonisten, die von den Türken aus ihrer Heimat flohen. Im Jahr 1964 schlossen sich die bis dahin 370 Jahre lang eigenständigen Ortschaften Velké und Malé Schenkwice zu einer Gemeinde Schenkwice zusammen. Eine lange Tradition in der Gemeinde hat die örtliche Schule als eine der bedeutendsten kulturellen Einrichtungen. Die älteste bisher bekannte Erwähnung der Schule in Schenkwice stammt aus dem Jahr 1618. Im Jahr 1853 wurde in der Gemeinde eine Blaskapelle gegründet. Mit kürzeren oder längeren Unterbrechungen ist sie dort bis heute aktiv. Das erste Fußballspiel fand in Schenkwice im Jahr 1920 statt. Heute ist Schenkwice eine moderne Gemeinde in der Westslowakei. Sie liegt etwa 30 Kilometer von Bratislava entfernt. Bekannt ist sie vor allem durch ihre lange Geschichte des Weinbaus und der Weinherstellung. Bereits im Jahr 1580 produzierten dort 83 Winzer gemeinsam 65.000 Liter Wein. Zur Entwicklung dieses landwirtschaftlichen Wirtschaftszweigs trugen in der jüngeren Geschichte der Gemeinde der Bau einer Forschungsstation für Weinbau und Weinherstellung sowie die Gründung einer landwirtschaftlichen Genossenschaft bei. Insbesondere die Trauben- und Weinproduktion verbanden Schenkwice mit der mährischen Stadt Velké Bílovice. An der Entstehung dieser Partnerschaft war auch der Weinbauer und Winzer Jaromír Augustinič beteiligt.
1: Im Jahr 2008 wurde ein Vertrag zwischen den Gemeinden unterzeichnet, doch bereits zuvor hatte man damit begonnen, daran zu arbeiten. Velké Bílovice, eine mährische Stadt, strebte eine grenzüberschreitende Zusammenarbeit an und suchte nach einer Partnergemeinde oder einem Partnerstädtchen, das ihrem Charakter ähnelte, also ebenfalls eine Weinstadt wäre. Und da Schenkwice die größte Weinbaugemeinde in der Slowakei ist, sind sie auf uns gestoßen. Die Bürgermeisterin Marie Wilkova war mit ihrem gesamten Team hier. Sie haben sich Schenkwice angesehen, sich mit dem Bürgermeister und den anwesenden Gemeinderäten unterhalten und so hat alles angefangen. Sie haben uns auch zu sich eingeladen und wir haben uns dort gut unterhalten. Dann haben wir sie zum ersten Mal zu einer Veranstaltung eingeladen, als wir die vorweihnachtliche Kohlsuppe zubereitet haben. Das hat ihnen sehr gut gefallen. Seitdem sind wir wiederum nach Bílovice gefahren, um dort Kohlsuppe zu kochen und die Zusammenarbeit war ins Rollen gekommen. Es musste nur noch alles schriftlich festgehalten werden und so entstand ein Vertrag über die grenzüberschreitende Zusammenarbeit zwischen der Gemeinde Schenkwice und der Stadt Velké Bílovice.
0: Den Partnerschaftsvertrag unterzeichneten in Velké Bílovice die damaligen Bürgermeister für Schenkwice Peter Fitz und für Velké Bílovice Marie Vlková, die sich an diese Zeit folgendermaßen erinnert. Unser Bürgermeister, der ehemalige, sagte zu mir, versuchen wir es mal in Schenkwice. Dort gab es früher eine Weinbauforschungsstation. Ich habe dort gute Kontakte und gute Freunde. Fahren wir hin, vielleicht würden Sie so etwas auch begrüßen. So kam eins zum anderen und im August 2008 machten wir uns auf den Weg nach Schenkwice. Der Bürgermeister empfing uns und war von der Idee begeistert. Die Stadtabgeordneten nahmen die Vorschläge an, also wurde ein Memorandum ausgearbeitet, das tatsächlich in den Gemeinderäten verabschiedet wurde. Unser Memorandum wurde am 29. November 2008 besiegelt. Im Grunde beinhaltet es eine Vereinbarung über die Vernetzung des Lebens unserer Gemeinden, das Kennenlernen ihrer Familien, der kulturellen Traditionen der gesamten Region und der gesellschaftlichen sowie gewerblichen und vor allem weinbaulichen Aktivitäten. So hat es eigentlich angefangen.
2: Wie ist es dem derzeitigen Bürgermeister von Schenkwice, Peter Treuner, gelungen, auf diesen Zug aufzuspringen?
1: Diese Zusammenarbeit entwickelt sich weiter und wird fortgesetzt. Ich habe an die Arbeit meines Vorgängers angeknüpft und die Besuche gehen weiter, sei es bei den bereits erwähnten Winzern oder auch unseren Fußballclubs. Kürzlich hat unsere A-Mannschaft Welke Bielowice einen Besuch abgestattet. Die Fußballer treffen sich zu Freundschaftsspielen, entweder bei uns oder in unserer Partnerstadt. Ich meine also, ich habe an die Zusammenarbeit recht nahtlos angeknüpft und die Beziehungen zwischen uns vertiefen sich weiterhin.

0: Zu Beginn haben wir bereits ein wenig über die Geschichte von Schenkwitze gesprochen. Nun wollen wir einen Blick auf die Vergangenheit der Partnerstadt Velké Bílovice werfen. Die erste schriftliche Erwähnung stammt aus dem Jahr 1306. Das Gebiet war bereits in der Jungsteinzeit besiedelt und dort wurde eine großmährische Grabstätte gefunden. Im Jahr 1862 erhielt der Ort den Status einer Kleinstadt und im Jahr 2001 den Status einer Stadt. In der Zeit des Sozialismus entstand in Velké Bílovice eine der größten und bekanntesten landwirtschaftlichen Genossenschaften der Tschechoslowakei. Die Bürgermeisterin von Velké Bílovice, Lenka Grofová, wird uns nun einen Einblick in das aktuelle Leben in der Stadt geben.
1: Velké Bílovice ist die größte Weinbaugemeinde der Tschechischen Republik. Die Weinberge machen fast ein Drittel unseres gesamten Katastergebietes aus. Das heißt,

Anziehungspunkt. In unserer Stadt finden Sie 650 Weinkeller. Von März bis November ist der Weintourismus hier immer in vollem Gange und es freut mich, wenn ich weiß, dass die Besucher wiederkommen. Wir haben den großen Vorteil, dass sich der Weinkellerbereich außerhalb des Stadtgebiets befindet und das Leben unserer Mitbürger nicht beeinträchtigt.

0: tím, že Schenkwitze je taky vinařská obec, tak určitě.
1: Da Schenkwitze auch ein Weindorf ist, kommt es sicherlich oft zu gegenseitiger Inspiration unter den Winzern. Wir treffen uns immer bei der Veranstaltung vom Weinkeller zum Weinkeller in Velké Bílovice, wo über 50 Weinkeller ihre Türen öffnen. Unsere Partner aus Schenkwitze kommen immer mit dem Bus, genauso wie wir zu ihren offenen Weinkellern. Eine große Inspiration für uns waren auch ihre Kohlsuppen und so haben auch wir bei uns einen Kochwettbewerb für Kohlsuppe gegründet. Im November letzten Jahres fand die 14. Ausgabe statt und diese Veranstaltung hat sich sehr bewährt. Auch dies ist eine Gelegenheit, uns gegenseitig zu besuchen.
2: Sagt die jetzige Bürgermeisterin von Velké Bílovice Lenka Grofová über die Zusammenarbeit. Die ehemalige Bürgermeisterin Marie Vlková erinnert sich an die Entstehung dieser Tradition wie folgt.
1: Das Kochen der Sauerkrautsuppe war bei uns unbekannt und als ich 2010 den Stadtabgeordneten vorschlug, dass auch wir das in diesem Jahr auf jeden Fall machen sollten, weil im November 2009 oder Ende des Jahres in Schenkwitze dabei eine wunderbare Atmosphäre herrschte und ich diese gerne nach Bílovice übertragen wollte, war die Reaktion so etwas wie »Das geht doch nicht«. Letztendlich ist daraus aber eine großartige Aktion und die meistbesuchte Veranstaltung des Herbstes geworden, zu der bei uns mittlerweile insgesamt 2000 bis 3000 Menschen kommen. Es ist also wirklich ein Massenereignis und ich denke, dass uns das viel gegeben hat und wir immer stolz darauf sind. Wir haben den Einwohnern von Schenkwitze gesagt, ohne euch gäbe es das nicht. Und sie wiederum sagten, ohne euch hätten wir nie angefangen, die Schenkwitze Weintour zu veranstalten und so weiter. Es ist also so, dass jeder etwas dazu beiträgt und zusammen ergibt das eine wunderschöne Freundschaft, die sich sogar bis in familiäre Beziehungen erstreckt.
2: Wenn wir über Inspirationen sprechen, also darüber, was die einen von den anderen übernommen haben, sollten wir auch eine neue erwähnen, die diesmal die Senioren betrifft. Näher erklärt es der Bürgermeister von Schenkwitze, Peter Treuna.
3: Im vergangenen Jahr fand bereits ein großes Treffen unserer Senioren, also des Rentnerclubs aus Schenkwitze statt und Senioren aus Velké Bílovice kamen zu Besuch. Es war ein großes, freundschaftliches Treffen, bei dem sie gegenseitig Erfahrungen und Kontakte austauschten. Die Senioren aus Velké Bílovice ließen sich von unserem Rentnerclub inspirieren und mittlerweile gibt es auch in Velké Bílovice einen Rentnerclub. Ich weiß, dass sie sich gegenseitig besuchen, verschiedene Veranstaltungen organisieren, zum Beispiel gemeinsame Weinverkostungen bei den örtlichen Winzern, sei es bei uns oder in Velké Bílovice. Früher gab es dort keinen Seniorenclub, also haben wir sie in dieser Hinsicht wiederum inspiriert.
2: Die Worte des Bürgermeisters von Schenkwitze Peter Treuna bestätigt auch Janka Kotajšová, eine der Gründerinnen des Seniorenclubs in Velké Bílovice.
1: Das Erste, was uns überraschte, war der sehr herzliche Empfang. So freundlich, als würden wir uns schon seit vielen Jahren kennen. Die gesamte Jahresversammlung verlief reibungslos und schon während dieser Versammlung trafen wir uns mit der Leiterin des Seniorenclubs in Schenkwitze und hinter den Kulissen wurde bereits vereinbart, dass auch wir einen Club gründen würden. Sie erzählten uns, welche Aktivitäten sie organisieren, dass sie zum Beispiel in Kurorte fahren. Das haben wir dann auch organisiert. So kehrten wir mit der Nachricht zurück, dass der Verein gegründet sei. Man kann also praktisch sagen, dass er in Schenkwitze gegründet wurde. Heute haben wir etwa 140 Mitglieder

0: schon die Bürgermeisterin von Wölke-Bilowice, Lenka Grofova-Erwähnt hat, ließen sich die Winzer und Weinbauern aus Schenkwitze von den Partnern aus Bilowice bei ihrer Veranstaltung Ze Sklipka do Sklipka inspiriert. Wie diese Weinverkostung in Schenkwitze verläuft, bringt der Weinbauer und Winzer Jaromír Augustinič näher.
1: Wir haben es zum Wein nach Schenkwitze genannt. Heute ist es eine der größten Veranstaltungen in Schenkwitze, die Ende April stattfindet. Dort präsentieren die Winzer ihre Weine. Wir stellen auch unsere traditionelle Küche vor. In jedem Weingut gibt es etwas zu knabbern. Dazu gibt es Folklore, mit der wir durch die Weinkeller ziehen, Folkloregruppen, die die Leute aufmuntern und unterhalten, sodass die Leute sehr gerne zu uns zurückkommen und auch andere mitbringen. Das bedeutet, dass die Teilnehmerzahl stetig steigt. Wir haben bereits eine ziemlich große Marke überschritten. Ich glaube, es wurden mehr als 1000 Eintrittskarten verkauft.
0: Alexandra Stranska ist in Schenkwitze für den Bereich Kultur zuständig. Zu den fast schon selbstverständlichen Bestandteilen von Partnerschaftsbeziehungen gehören beispielsweise gegenseitige Auftritte von Folkloregruppen.
2: Wir gehen dorthin, vielleicht mittlerweile nicht mehr ganz so oft, aber mit unserer Folkloregruppe Mladost und unserer Blasmusik Schenkwitzka Musika nehmen wir an ihren Veranstaltungen teil. Mir gefällt es sehr, dass ihr ganzes Dorf mit der Folklore lebt und auch bei den Festen ein ganzer Umzug auf die Straßen geht, bei dem vielleicht sogar 400 Paare in Trachten zu sehen sind. Sie haben wunderschöne Trachten, gestärkte riesige Röcke und das ganze Dorf lebt mit dieser Folklore. Für sie bedeutet das sehr viel, sie schätzen ihre Traditionen sehr. Das würde ich auch gerne irgendwann einmal in Schenkwitze erreichen, dass sich mehr Menschen alte Trachten zulegen und wir uns dann genauso präsentieren könnten wie sie. Eine Idee für eine Zusammenarbeit könnten auch Blasmusikgruppen sein.
0: Zum Abschluss unseres Besuchs im slowakischen Schenkwitze und im mährischen Wölke-Bilowice verrät uns die Bürgermeisterin Lenka Grofová, welche gemeinsame Veranstaltung dort demnächst ansteht.
2: Wir treffen uns regelmäßig, auch wenn wir ein Jubiläum unserer Zusammenarbeit feiern, sei es ein rundes oder ein halbes, dann unterzeichnen wir immer eine Art Erklärung zur Fortsetzung dieser Zusammenarbeit. Und ich denke, unser nächstes Treffen mit einer größeren Teilnehmerzahl wird unser Kohlfest im November sein.

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1: Und das war für heute alles von uns aus der Slowakei. Den nächsten Teil unseres Zyklus Fenster zur Welt hören Sie Ende September. Nun verabschieden sich von Ihnen Tonmeister Abdulgani Arut sowie Jana Hrbeková vom Mikro und wünschen Ihnen eine erfolgreiche Woche. Do poczucia. Auf Wiederhören.

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1: Heute im Studio mit Jürgen Rendl.
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1: Ermittler klagen Lokführer nach Zugunglück in Jablono nad Turnou an. Gedenkveranstaltung zum ukrainischen Unabhängigkeitstag in Bratislava. Präsident Pellegrini bei Gedenkmarsch auf Partisanenpfad. Die Ermittler haben einen 34-jährigen Lokführer wegen Gefährdung der öffentlichen Sicherheit im Zusammenhang mit dem Zugsunglück bei Jablono nad Turnou angeklagt. Im Fall einer Verurteilung droht ihm eine Haftstrafe von 4 bis 10 Jahren. Der Anklage gingen umfangreiche Beweiserhebungen und die Untersuchung des Unfalls vom 13. Oktober 2025 voraus. Demnach habe der Lokführer den Zug nicht genügend Aufmerksamkeit geschenkt und die Signale nicht ausreichend beachtet. Die Kollision zweier Schnellzüge vor einem Tunnel nahe des Dorfes Jablono nad Turnou ereignete sich an einer Stelle, an der sich die Gleise kreuzen und eingleisig zusammenlaufen. Bei dem Unfall wurden 27 Menschen schwer und 71 leicht verletzt. Anlässlich des ukrainischen Unabhängigkeitstages findet am Montag auf dem Hauptplatz in Bratislava eine Gedenkveranstaltung mit dem Titel »Danke für die Unabhängigkeit« statt. Dafür wurde ein Tisch mit 35 leeren Stühlen aufgestellt, um an bedeutende Persönlichkeiten zu erinnern, die zur Unabhängigkeit der Ukraine beigetragen haben, deren Leben aber durch Krieg, Repression oder russische Besatzung beendet wurde, so die Organisatoren von der Initiative Mehr Ukraine. Das Programm umfasst unter anderem Reden von Gästen und eine Schweigeminute. Die Ukraine kämpft seit 2014 nach der rechtswidrigen Annexion der Krim gegen die russische Aggression und muss sich seit dem 24. Februar 2022 gegen einen von Moskau entfesselten umfassenden Krieg verteidigen. Am 24. August 1991 erklärte die Ukraine ihre Unabhängigkeit von der damaligen Union der Sozialistischen Sowjetrepubliken, UdSSR. Diese Unabhängigkeitserklärung erfolgte einseitig und die damalige ukrainische SSR trug als zweitwichtigste Republik der UdSSR maßgeblich zum endgültigen Zusammenbruch der Sowjetunion bei. Seitdem wird der Unabhängigkeitstag der Ukraine als Nationalfeiertag begangen. Der slowakische Präsident Peter Pellegrini nahm am Samstag am 38. jährlichen Gedenkmarsch auf dem sogenannten Partisanenpfad in der Mittelslowakei teil. Die Teilnehmer gedenken dabei regelmäßig des Jahrestages des slowakischen Nationalaufstands SNP gegen die Herrschaft der Nazis und des slowakischen Kollaborationsregimes unter Josef Tiso 1944. Laut Präsident Pellegrini habe sich an den Orten entlang dieses Pfads die pervertierte faschistische Ideologie in ihrer gesamten Fülle manifestiert und niedergebrannte Dörfer und das Blut unschuldiger Menschen, darunter Frauen und Kinder, hinterlassen. Diese Orte seien aber auch Zeugen des großen Heldentums jener Menschen, die sich entschlossen, den Faschisten mit Waffen entgegenzutreten. Redaktionsschluss für die Nachrichten war Montag, dem 24. August 2026 um 12 Uhr.
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1: Die Gemeinden in der Slowakei seien nicht auf Hitzewellen wie in diesem Sommer vorbereitet, warnt die Slowakische Akademie der Wissenschaften SAV. Man sei hierzulande nicht an so lange anhaltende hohe Temperaturen im Sommer gewöhnt, die mit Hitzekonzentration und der Bildung von Hitzeinseln einhergehen. Laut Dušana Dokupilova vom Prognoseinstitut der SAV müssten vor allem Städte, insbesondere architektonisch, auf Hitzewellen vorbereitet sein. Premier Robert Fico hat den Städten und Gemeinden zuletzt Hilfen versprochen. Wir werden eine Form der Entschädigung leisten. Es tut mir leid, aber der Klimawandel ist unübersehbar und wir müssen mit extremer Dürre und Hitze sowie anschließenden Starkregen rechnen. Es scheint, als sei dies uns unsere Zukunft, an die wir uns gewöhnen und gegen die wir ankämpfen müssen. Der Sommer 2026 brachte der Slowakei extreme Wetterereignisse, darunter eine historische Dürre in drei Vierteln des Landes und heftige Stürme, die im August insbesondere in Bratislava und in den südlichen und östlichen Regionen erhebliche Schäden verursachten. Nationalratsabgeordneter Michael Szabo von der oppositionellen Progressiven Slovensko PS kritisiert, dass Fico angesichts der aktuellen Ereignisse nur von Schadensentschädigung spricht. Es ist sicherlich wichtig, dass der Premierminister den Klimawandel endlich zur Kenntnis genommen hat. Ich frage mich, wo die Diskussion über Prävention bleibt, über Präventionsmaßnahmen, die uns Geld sparen könnten. Wo bleibt die Diskussion über die Stärkung der unzureichenden oder unfertigen Infrastruktur, über die Wasserrückhaltung im Land oder über den vollständigen Ausstieg aus fossilen Brennstoffen? Geht es nach dem slowakischen Städte- und Gemeindeverband SMOS, sollte sich die Regierung auf das Problem der Wasserrückhaltung konzentrieren. Die zentrale Frage dabei bleibe aber die Finanzierung, erklärt SMOS-Vorsitzender Josef Božík.
2: Die Mittel müssen in diesem Fall auf alle Maßnahmen zur Wasserrückhaltung konzentriert werden. Angefangen bei der Tatsache, dass die Flächen stets mit wasserdurchlässigem Belag versehen werden, damit das Wasser nicht in die Kanalisation, sondern in den Untergrund abfließt. Hinzu kommen Regengärten und der Bau von Poldern, Feuchtgebieten, Seen, Mooren und Teichen. All das erfordert Geld. Wir sprechen von Milliarden von Euro, die dem Staat derzeit fehlen. Indessen kündigte auch Regierungschef Fico an, dass strengere Maßnahmen zur Verbesserung der Wasserrückhaltung eingeführt werden müssten. Um diese zu finanzieren, will er auch um ausländische Investoren werben.
3: Liebe Hörerinnen und Hörer, herzlich willkommen zum Magazinteil unserer Sendung aus der Slowakei, bei dem Sie Jana Hrbeková am Mikrofon und Abdelghani Arud am Mischpult begleiten werden. Heute werden Sie bei uns eine weitere Ausgabe unserer Serie Partnerstädte – Fenster zur Welt hören, die von Radio Slowakei International in Kooperation mit dem STVR-Sender Radio Regina Zapad vorbereitet wird. Diesmal besuchen wir die Partnergemeinden Schenkwice und Veľké Bílovice. Zu diesem Programm wünschen wir Ihnen angenehmes Zuhören.
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3: Bevor wir uns auf den Weg in die slowakische Gemeinde Schenkwice und ihre mährische Partnerstadt Veľké Bílovice begeben, hören Sie etwas slowakische Musik. Elan und Znova sa ma dotkni, berühre mich noch einmal.
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1: Und nach dem Lied kommen wir nun zu einer weiteren Ausgabe unserer Serie Partnerstädte – Fenster zur Welt, die von Radio Slowakei International in Kooperation mit dem STVR-Sender Radio Regina Zapad vorbereitet wird. Im Mittelpunkt stehen Verbindungen ausgewählter slowakischer Gemeinden mit ihren internationalen Partnern. In diesem Teil der Serie, der von Iveta Michalikova und Branislav Grman für Radio Slowakei International sowie von Michal Herzeg, Redakteur bei Radio Regina Zapad, verfasst wurde, begeben wir uns in die Tschechische Republik, genauer gesagt nach Mähren, in die Stadt Velké Bílovice. Diese hat in der Gemeinde Schenkwice im Westen der Slowakei einen Partner gefunden. Schenkwice, eine Gemeinde mit mehr als 5000 Einwohnern am Fuße der kleinen Karpaten, wird erstmals im Jahr 1256 in einer Urkunde des ungarischen Königs Béla IV. Erwähnt. Der erste germanisierte Name, Sankavic, stammt aus dem Jahr 1390. Als Gründer der heutigen Siedlung gelten kroatische Kolonisten, die von den Türken aus ihrer Heimat flohen. Im Jahr 1964 schlossen sich die bis dahin 370 Jahre lang eigenständigen Ortschaften Velké und Malé Schenkwice zu einer Gemeinde Schenkwice zusammen. Eine lange Tradition in der Gemeinde hat die örtliche Schule als eine der bedeutendsten kulturellen Einrichtungen. Die älteste bisher bekannte Erwähnung der Schule in Schenkwice stammt aus dem Jahr 1618. Im Jahr 1853 wurde in der Gemeinde eine Blaskapelle gegründet. Mit kürzeren oder längeren Unterbrechungen ist sie dort bis heute aktiv. Das erste Fußballspiel fand in Schenkwice im Jahr 1920 statt. Heute ist Schenkwice eine moderne Gemeinde in der Westslowakei. Sie liegt etwa 30 Kilometer von Bratislava entfernt. Bekannt ist sie vor allem durch ihre lange Geschichte des Weinbaus und der Weinherstellung. Bereits im Jahr 1580 produzierten dort 83 Winzer gemeinsam 65.000 Liter Wein. Zur Entwicklung dieses landwirtschaftlichen Wirtschaftszweigs trugen in der jüngeren Geschichte der Gemeinde der Bau einer Forschungsstation für Weinbau und Weinherstellung sowie die Gründung einer landwirtschaftlichen Genossenschaft bei. Insbesondere die Trauben- und Weinproduktion verbanden Schenkwice mit der mährischen Stadt Velké Bílovice. An der Entstehung dieser Partnerschaft war auch der Weinbauer und Winzer Jaromír Augustinič beteiligt.
2: Im Jahr 2008 wurde ein Vertrag zwischen den Gemeinden unterzeichnet. Doch bereits zuvor hatte man damit begonnen, daran zu arbeiten. Velké Bílovice, eine mährische Stadt, strebte eine grenzüberschreitende Zusammenarbeit an und suchte nach einer Partnergemeinde oder einem Partnerstädtchen, das ihrem Charakter ähnelte, also ebenfalls eine Weinstadt wäre. Und da Schenkwice die größte Weinbaugemeinde in der Slowakei ist, sind sie auf uns gestoßen. Die Bürgermeisterin Marie Wilkova war mit ihrem gesamten Team hier. Sie haben sich Schenkwice angesehen, sich mit dem Bürgermeister und den anwesenden Gemeinderäten unterhalten und so hat alles angefangen. Sie haben uns auch zu sich eingeladen und wir haben uns dort gut unterhalten. Dann haben wir sie zum ersten Mal zu einer Veranstaltung eingeladen, als wir die vorweihnachtliche Kohlsuppe zubereitet haben. Das hat ihnen sehr gut gefallen. Seitdem sind wir wiederum nach Bílovice gefahren, um dort Kohlsuppe zu kochen und die Zusammenarbeit war ins Rollen gekommen. Es musste nur noch alles schriftlich festgehalten werden und so entstand ein Vertrag über die grenzüberschreitende Zusammenarbeit zwischen der Gemeinde Schenkwice und der Stadt Velké Bílovice.
1: Den Partnerschaftsvertrag unterzeichneten in Velké Bílovice die damaligen Bürgermeister für Schenkwice Peter Fitz und für Velké Bílovice Marie Vlková, die sich an diese Zeit folgendermaßen erinnert. Unser Bürgermeister, der ehemalige, sagte zu mir, versuchen wir es mal in Schenkwice. Dort gab es früher eine Weinbauforschungsstation. Ich habe dort gute Kontakte und gute Freunde. Fahren wir hin, vielleicht würden Sie so etwas auch begrüßen. So kam eins zum anderen und im August 2008 machten wir uns auf den Weg nach Schenkwice. Der Bürgermeister empfing uns und war von der Idee begeistert. Die Stadtabgeordneten nahmen die Vorschläge an, also wurde ein Memorandum ausgearbeitet, das tatsächlich in den Gemeinderäten verabschiedet wurde. Unser Memorandum wurde am 29. November 2008 besiegelt. Im Grunde beinhaltet es eine Vereinbarung über die Vernetzung des Lebens unserer Gemeinden, das Kennenlernen ihrer Familien, der kulturellen Traditionen der gesamten Region und der gesellschaftlichen sowie gewerblichen und vor allem weinbaulichen Aktivitäten. So hat es eigentlich angefangen.
3: Wie ist es dem derzeitigen Bürgermeister von Schenkwice, Peter Treuner, gelungen, auf diesen Zug aufzuspringen?
2: Diese Zusammenarbeit entwickelt sich weiter und wird fortgesetzt. Ich habe an die Arbeit meines Vorgängers angeknüpft und die Besuche gehen weiter, sei es bei den bereits erwähnten Winzern oder auch unseren Fußballclubs. Kürzlich hat unsere A-Mannschaft Welke Bielowice einen Besuch abgestattet. Die Fußballer treffen sich zu Freundschaftsspielen, entweder bei uns oder in unserer Partnerstadt. Ich meine also, ich habe an die Zusammenarbeit recht nahtlos angeknüpft und die Beziehungen zwischen uns vertiefen sich weiterhin.

0: Beginn haben wir bereits ein wenig über die Geschichte von Schenkwitze gesprochen. Nun wollen wir einen Blick auf die Vergangenheit der Partnerstadt Velké Bílovice werfen. Die erste schriftliche Erwähnung stammt aus dem Jahr 1306. Das Gebiet war bereits in der Jungsteinzeit besiedelt und dort wurde eine großmährische Grabstätte gefunden. Im Jahr 1862 erhielt der Ort den Status einer Kleinstadt und im Jahr 2001 den Status einer Stadt. In der Zeit des Sozialismus entstand in Velké Bílovice eine der größten und bekanntesten landwirtschaftlichen Genossenschaften der Tschechoslowakei. Die Bürgermeisterin von Velké Bílovice, Lenka Grofová, wird uns nun einen Einblick in das aktuelle Leben in der Stadt geben.
1: Velké Bílovice ist die größte Weinbaugemeinde der Tschechischen Republik. Die Weinberge machen fast ein Drittel unseres gesamten Katastergebietes aus. Das heißt, hier gibt es fast 800 Hektar Rebfläche, sodass wir gemessen an dieser Fläche eindeutig die größte Weinbaugemeinde sind. In diesem Jahr feiern wir unser 720-jähriges Jubiläum und es ist 25 Jahre her, dass Velké Bílovice den Status einer Stadt erhielt. Unsere Stadt verfügt über eine relativ gute Infrastruktur. Wir haben hier eine mehr als 40 Jahre alte Grundschule sowie eine hervorragende Kunstgrundschule. Unsere Stadt hat knapp 3000 Einwohner. Ein Besuch der Weinkeller in Velké Bílovice ist wirklich ein riesiger Anziehungspunkt. In unserer Stadt finden Sie 650 Weinkeller. Von März bis November ist der Weintourismus hier immer in vollem Gange und es freut mich, wenn ich weiß, dass die Besucher wiederkommen. Wir haben den großen Vorteil, dass sich der Weinkellerbereich außerhalb des Stadtgebiets befindet und das Leben unserer Mitbürger nicht beeinträchtigt.

0: tím, že Šenkvice je taky vinařská obec, tak určitě.
1: Da Šenkvice auch ein Weindorf ist, kommt es sicherlich oft zu gegenseitiger Inspiration unter den Winzern. Wir treffen uns immer bei der Veranstaltung vom Weinkeller zum Weinkeller in Velké Bílovice, wo über 50 Weinkeller

0: Und wie folgt.
1: Das Kochen der Sauerkrautsuppe war bei uns unbekannt. Und als ich 2010 den Stadtabgeordneten vorschlug, dass auch wir das in diesem Jahr auf jeden Fall machen sollten, weil im November 2009 oder Ende des Jahres in Schenkwice dabei eine wunderbare Atmosphäre herrschte und ich diese gerne nach Białowieża übertragen wollte, war die Reaktion so etwas wie, das geht doch nicht. Letztendlich ist daraus aber eine großartige Aktion und die meistbesuchte Veranstaltung des Herbstes geworden, zu der bei uns mittlerweile insgesamt 2000 bis 3000 Menschen kommen. Es ist also wirklich ein Massenereignis und ich denke, dass uns das viel gegeben hat und wir immer stolz darauf sind. Wir haben den Einwohnern von Schenkwice gesagt, ohne euch gäbe es das nicht. Und sie wiederum sagten, ohne euch hätten wir nie angefangen, die Schenkwice Weintour zu veranstalten und so weiter. Es ist also so, dass jeder etwas dazu beiträgt und zusammen ergibt das eine wunderschöne Freundschaft, die sich sogar bis in familiäre Beziehungen erstreckt.
0: Wenn wir über Inspirationen sprechen, also darüber, was die einen von den anderen übernommen haben, sollten wir auch eine neue erwähnen, die diesmal die Senioren betrifft. Näher erklärt es der Bürgermeister von Schenkwice, Peter Treuna.
2: Im vergangenen Jahr fand bereits ein großes Treffen unserer Senioren, also des Rentnerclubs aus Schenkwice statt und Senioren aus Velké Bílovice kamen zu Besuch. Es war ein großes, freundschaftliches Treffen, bei dem sie gegenseitig Erfahrungen und Kontakte austauschten. Die Senioren aus Velké Bílovice ließen sich von unserem Rentnerclub inspirieren und mittlerweile gibt es auch in Velké Bílovice einen Rentnerclub. Ich weiß, dass sie sich gegenseitig besuchen, verschiedene Veranstaltungen organisieren, zum Beispiel gemeinsame Weinverkostungen bei den örtlichen Winzern, sei es bei uns oder in Velké Bílovice. Früher gab es dort keinen Seniorenclub, also haben wir sie in dieser Hinsicht wiederum inspiriert.
0: Die Worte des Bürgermeisters von Schenkwice Peter Treuna bestätigt auch Janka Kotajšová, eine der Gründerinnen des Seniorenclubs in Velké Bílovice.
1: Das Erste, was uns überraschte, war der sehr herzliche Empfang. So freundlich, als würden wir uns schon seit vielen Jahren kennen. Die gesamte Jahresversammlung verlief reibungslos und schon während dieser Versammlung trafen wir uns mit der Leiterin des Seniorenclubs in Schenkwice und hinter den Kulissen wurde bereits vereinbart, dass auch wir einen Club gründen würden. Sie erzählten uns, welche Aktivitäten sie organisieren, dass sie zum Beispiel in Kurorte fahren. Das haben wir dann auch organisiert. So kehrten wir mit der Nachricht zurück, dass der Verein gegründet sei. Man kann also praktisch sagen, dass er in Schenkwice gegründet wurde. Heute haben wir etwa 140 Mitglieder. Im Frühjahr dieses Jahres haben wir unser einjähriges Jubiläum gefeiert.

0: Wie schon die Bürgermeisterin von Wölke-Bilowice, Lenka Grofova, erwähnt hat, ließen sich die Winzer und Weinbauern aus Schenkwice von den Partnern aus Bilowice bei ihrer Veranstaltung Ze Sklipka do Sklipka inspiriert. Wie diese Weinverkostung in Schenkwice verläuft, bringt der Weinbauer und Winzer Jaromír Augustin
1: näher.
2: Wir haben es zum Wein nach Schenkwice genannt. Heute ist es eine der größten Veranstaltungen in Schenkwice, die Ende April stattfindet. Dort präsentieren die Winzer ihre Weine. Wir stellen auch unsere traditionelle Küche vor. In jedem Weingut gibt es etwas zu knabbern. Dazu gibt es Folklore, mit der wir durch die Weinkeller ziehen, Folkloregruppen, die die Leute aufmuntern und unterhalten, sodass die Leute sehr gerne zu uns zurückkommen und auch andere mitbringen. Das bedeutet, dass die Teilnehmerzahl stetig steigt. Wir haben bereits eine ziemlich große Marke überschritten. Ich glaube, es wurden mehr als 1000 Eintrittskarten verkauft.
0: Alexandra Stranska ist in Schenkwice für den Bereich Kultur zuständig. Zu den fast schon selbstverständlichen Bestandteilen von Partnerschaftsbeziehungen gehören beispielsweise gegenseitige Auftritte von Folkloregruppen.
3: Wir gehen dorthin, vielleicht mittlerweile nicht mehr ganz so oft, aber mit unserer Folkloregruppe Mladost und unserer Blasmusik Schenkwitzka Musika

nehmen wir an ihren Veranstaltungen teil. Mir gefällt es sehr, dass ihr ganzes Dorf mit der Folklore lebt und auch bei den Festen ein ganzer Umzug auf die Straßen geht, bei dem vielleicht sogar 400 Paare in Trachten zu sehen sind. Sie haben wunderschöne Trachten, gestärkte riesige Röcke und das ganze Dorf lebt mit dieser Folklore. Für sie bedeutet das sehr viel. Sie schätzen ihre Traditionen sehr. Das würde ich auch gerne irgendwann einmal in Schenkwitz erreichen, dass sich mehr Menschen alte Trachten zulegen und wir uns dann genauso präsentieren könnten wie sie. Eine Idee für eine Zusammenarbeit könnten auch Blasmusikgruppen sein.

0: zum Abschluss unseres Besuchs im slowakischen Schenkwice und im mährischen Velké Bílovice verrät uns die Bürgermeisterin Lenka Grofová, welche gemeinsame Veranstaltung dort demnächst ansteht.
1: Wir treffen uns regelmäßig, auch wenn wir ein Jubiläum unserer Zusammenarbeit feiern, sei es ein rundes oder ein halbes, dann unterzeichnen wir immer eine Art Erklärung zur Fortsetzung dieser Zusammenarbeit. Und ich denke, unser nächstes Treffen mit einer größeren Teilnehmerzahl wird unser Kohlfest im November sein.

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1: Und das war für heute alles von uns aus der Slowakei. Den nächsten Teil unseres Zyklus Fenster zur Welt hören Sie Ende September. Nun verabschieden sich von Ihnen Tonmeister Abdulgani Arut sowie Jana Hrbeková vom Mikro und wünschen Ihnen eine erfolgreiche Woche. Do poczucia. Auf Wiederhören.

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1: Guten Tag, im Nachrichtenstudio begrüßt Sie heute Kerstin Jakubik.
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1: EU-Ratspräsident Costa startet EU-Rundreise in der Slowakei. Montenegrinischer Präsident Mulatovic besucht Slowakei. Mindestlohn steigt im kommenden Jahr auf 972 Euro. Die Einigung der EU-Mitgliedstaaten über den künftigen langfristigen Haushalt für die Jahre 2028 bis 2034 muss bis Ende dieses Jahres erzielt werden. Andernfalls droht ein Finanzierungsausfall für Landwirte, Unternehmen, Studierende, Forscher und Innovatoren. Dies erklärte der EU-Ratspräsident Antonio Costa in einem Artikel, der vor seiner diesjährigen Rundreise durch die EU-Mitgliedstaaten veröffentlicht wurde. Diese beginnt am heutigen Dienstag und soll laut Costa in erster Linie dazu dienen, sich vor der neuen politischen Saison einen Überblick über die Prioritäten der einzelnen Mitgliedstaaten zu verschaffen. In der Slowakei trifft er Ministerpräsident Robert Fico. Der Staatspräsident Montenegros, Jakov Milatovic, ist am heutigen Dienstag auf Einladung seines slowakischen Amtskollegen Peter Pellegrini zu einem zweitägigen offiziellen Besuch in der Slowakei angereist. Im Mittelpunkt der Gespräche sollen die weitere Entwicklung der slowakisch-montenegrinischen Beziehungen, die Stärkung der wirtschaftlichen Zusammenarbeit und die Förderung der europäischen Integration Montenegros stehen. Die Präsidenten werden zudem über die aktuellen Entwicklungen im Westbalkan, die Energiesicherheit in Europa und weitere internationale Fragen sprechen. Der Mindestlohn wird im kommenden Jahr auf 972 Euro steigen, da sich die Sozialpartner nicht anders geeinigt haben. Dies teilte der slowakische Arbeitsminister Erik Tomáš am Montag nach den Gesprächen der Sozialpartner mit. Zusammen mit dem Mindestlohn steigen auch die Zuschläge für Nacht- und Wochenendarbeit, da diese an den Mindestlohn gekoppelt sind. Die Höhe des Mindestlohns wird laut Gesetz auf 60% des durchschnittlichen Nominallohns von vor 2 Jahren festgelegt. Dieser belief sich 2025 auf 1.620 Euro. Laut Minister Tomáš beziehen 120.000 Arbeitnehmer in der Slowakei den Grundmindestlohn. Die Nachrichten entstammen Meldungen der slowakischen Presseagentur TASR.
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1: Sowohl Koalitions- als auch Oppositionsparteien begrüßen die geplante völlige Abschaffung der Transaktionssteuer, die am Montag Ministerpräsident Robert Fico angekündigt hatte. Gleichzeitig kritisiert die Opposition die Regierung dafür, diese Steuer überhaupt eingeführt zu haben und sie erst ab dem 1. Januar kommenden Jahres streichen zu wollen. Im Standpunkt der kleinsten Koalitionspartei SNS heißt es, dass die Partei bereits seit der Einführung der Transaktionssteuer deren Aufhebung angestrebt habe und daher diesen Schritt begrüße. Wie die SNS weiter schreibt, habe sie zumindest eine Annullierung dieser Steuer für Selbstständige durchsetzen können, wofür sie den Koalitionspartnern dankbar sei. Auch Arbeitsminister Erik Tomáš von Hlas SD begrüßt das angekündigte Ende der Transaktionssteuer, kündigt aber gleichzeitig seitens seiner Partei mehrere Anmerkungen und Limits bei der Haushaltsdebatte für nächstes Jahr an. Der Chef der Oppositionspartei Progressivne Slovensko, Michal Šimečka, hält die Abschaffung der Transaktionssteuer für eine gute Nachricht für die slowakische Wirtschaft. Seiner Meinung nach sollte sich Regierungschef Fico jedoch für die Einführung dieser Maßnahme entschuldigen, den Fehler zugeben und die Steuer so schnell wie möglich aufheben, nicht erst ab Januar. Die oppositionelle Partei SAS hält die Ankündigung des Kabinettschefs bezüglich der Transaktionssteuer für heuchlerisch. Auch diese Partei strebt eine frühere Abschaffung an. Sie hat im Parlament einen Änderungsantrag eingereicht, der die Steuer bereits zum 15. November dieses Jahres beendet. Julius Jakab von der Oppositionspartei Slovenska erklärte, Robert Fico behauptete noch unlängst, dass die Transaktionssteuer nicht abgeschafft werden kann und Minister Kamenický wollte uns überzeugen, was für eine großartige Maßnahme das sei. Heute geben sie vor der ganzen Slowakei zu, dass wir recht hatten. Die Transaktionssteuer schadet den slowakischen Firmen, sie mindert unsere Wettbewerbsfähigkeit und war ein riesiger Fehler.
2: Liebe Hörerinnen und Hörer, herzlich willkommen zum Magazinteil der Sendung von Radio Slowakei International. Heute stehen bei uns Geschichte und Sport auf dem Programm. Zunächst erinnern wir an die Schlacht bei Mohács, die die Verteidigungsstrategie Mitteleuropas veränderte. Anschließend stellen wir Ihnen die besten slowakischen Eishockeyspieler nicht nur der vergangenen Saison vor. Nikita Kramitschow am Mischpult und Marika Antaschowa am Mikrofon wünschen Ihnen angenehmes Zuhören.
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2: Diesen Samstag jährt sich die Schlacht bei Mohács zum 500. Mal. Ein Ereignis, das die Geschichte Mitteleuropas maßgeblich beeinflusste. Ihre Folgen spürten vor allem die Länder, die mit dem Königreich Ungarn verbunden waren, darunter auch das heutige Österreich und Polen. Nach der Niederlage des ungarischen Heeres befand sich das Gebiet der heutigen Slowakei an der Grenze zwischen dem Osmanischen Reich und den habsburgischen bzw. siebenbürgischen Gebieten. Wie die Schlacht bei Mohács die Entwicklung unserer Region beeinflusste, erfahren Sie in den folgenden Minuten. Als Denis Haberland gemeinsam mit seinen Kollegen den Spuren islamischer Kunst in der Slowakei nachging, stieß er auf bemerkenswerte Exponate. Besonders ins Auge fiel dem Kurator der Sammlungen für angewandte Kunst, Design und Architektur der Slowakischen Nationalgalerie ein Gegenstand. Das im Slowakischen Nationalmuseum in Martin aufbewahrte Messgewand eines katholischen Priesters aus osmanischem Textil. Denis Haberland und Martin Cicco sind die Kuratoren der Ausstellung Mohács 500 SK, das Bild der osmanischen Präsenz, die die Slowakische Nationalgalerie auf Schloss Zvolen vorbereitet hat. Dieses Schloss schützte als eine der Renaissance-Festungen den Reichtum der mittelslowakischen Bergbaustätte. Die Ausstellung gibt Einblick in die Zeit nach der Schlacht bei Mohács, als im 16. und 17. Jahrhundert auf dem Gebiet des Königreichs Ungarn zwei Welten aufeinandertrafen: das christliche Europa und das Osmanische Reich. Wie der Historiker des Instituts für Militärgeschichte Michael Duchon erinnert, war das Königreich Ungarn noch im 15. Jahrhundert in der Lage, die osmanische Expansion aufzuhalten. Nach der Thronbesteigung der Jagellonen war die Verteidigung des Landes jedoch nicht mehr so wirksam. Es fehlte an Geld für genügend Soldaten, die die Grenzen bewachen konnten, erklärt Michael Duchon.
3: Obwohl das Land nach wie vor über ein gewisses militärisches Potenzial verfügte, gelang es ihm nie, dieses tatsächlich auszuschöpfen. Im Königreich Ungarn hätten ungefähr 50.000 bis 60.000 Männer mobilisiert werden können, die das Land potenziell gegen die Osmanen hätten verteidigen können. Es gelang auch nicht, die Kräfte der einfachen Bevölkerung zu nutzen, die Bauern zu mobilisieren. Der Versuch im Jahr 1514 endete mit einem großen Aufstand. Danach hatten weder der Herrscher noch der Adel ein Interesse daran, die Bauern jemals wieder zu bewaffnen. Das Osmanische Reich war zu dieser Zeit bereits eine Weltmacht. Es erstreckte sich von Ägypten bis nach Persien und verfügte über enorme Ressourcen, sowohl finanzieller als auch materieller Art. Schätzungen zufolge lag das gesamte militärische Potenzial des Osmanischen Reiches bei 170.000 bis 180.000 Mann. Davon waren 40.000 Soldaten in den Grenzfestungen im gesamten Reich stationiert. Dennoch gelang es der osmanischen Armee, mit 80.000 Mann bis nach Mohács vorzurücken. Sie war der ungarischen Armee, die etwa 29.000 bis 30.000 Mann zählen konnte, deutlich überlegen.
2: In der Schlacht bei Mohács prallten am 29. August 1526 zwei unterschiedliche militärische Strategien aufeinander.
3: Das ungarische Heer griff mit schwerer Kavallerie an, mit gepanzerten Reitern, die den Hauptangriff führten. Dieser sollte die osmanischen Stellungen zerschlagen und den Feind zur Flucht zwingen. Demgegenüber stand das osmanische Heer, dessen Kern aus Berufssoldaten, den Janitscharen, bestand. Die Janitscharen wurden durch die sogenannte Knabenlese, die Devschirme, rekrutiert. Dabei handelte es sich um christliche Kinder, Kinder oder christliche Gefangene, Sklaven, die im islamischen Glauben erzogen wurden. Sie waren gut organisiert, hervorragend ausgebildet und zur Zeit der Schlacht bei Mohacs mit Feuerwaffen, Arkebusen ausgerüstet. Das war ein enormer Vorteil. Ein weiterer Vorteil war die sehr gut konzentrierte und ausgebildete Artillerie, über die das osmanische Heer verfügte. Dank dieser Überlegenheit gelang es ihm, sowohl den ersten als auch den zweiten Angriff der ungarischen Kavallerie aufzuhalten und zurückzuschlagen. Als die schwere Kavallerie nicht mehr kampffähig war und ihre Wirksamkeit verloren hatte, ergriff sie die Flucht. Und auf dem Schlachtfeld blieb nur noch die ungarische Infanterie zurück. Diese war zwar professionell ausgebildet, konnte der Übermacht an Feuerwaffen jedoch nicht standhalten. Hier erlitt das ungarische Heer die größten Verluste.
2: Ein bedeutender Teil der ungarischen Infanterie bestand aus Söldnern aus den böhmischen Ländern. Der Historiker betrachtet es als einen Fehler, dass es nicht gelang, mehr von ihnen zusammenzuziehen. Die Schlacht begann nämlich noch bevor alle Einheiten auf dem Schlachtfeld eingetroffen waren. Es fehlten beispielsweise Teile der kroatischen Truppen sowie böhmische und schlesische Einheiten, die im Norden Ungarns zurückgeblieben waren. Auch mehrere Städte auf dem Gebiet der heutigen Slowakei beteiligten sich an der Verteidigung. Die Schlacht endete für das ungarische Heer mit einer katastrophalen Niederlage. Etwa 14.000 bis 18.000 Soldaten kamen ums Leben und nahezu die gesamte ungarische Artillerie wurde zerstört. Die Verluste auf osmanischer Seite werden dagegen auf 1.200 bis 1.500 Mann geschätzt.
3: 28 der bedeutendsten Magnaten und 7 hohe kirchliche Würdenträger kamen ums Leben. Am schlimmsten war, dass der Herrscher bei der Flucht vom Schlachtfeld den Tod fand. Er ertrank in einem angeschwollenen Bach, da er seine Rüstung trug und selbst seine Begleiter ihn nicht herausziehen konnten. Die Osmanen selbst, allen voran Sultan Süleyman, glaubten nicht, dass dies das gesamte ungarische Heer gewesen sei. Sie gingen weiterhin davon aus, dass noch ein weiteres Heer eintreffen würde. Auch deshalb blieben sie zunächst auf dem Schlachtfeld und warteten ab. Zugleich demonstrierten sie damit ihren Sieg. Einer der wichtigsten Faktoren, die sich anschließend aus der Situation ergaben, war, dass Sultan Süleyman als Befehlshaber des osmanischen Heeres Buda die ungarische Hauptstadt kampflos besetzte.
2: Nachdem die Osmanen Buda und Esztergom, Gran, erobert hatten, teilte sich das Königreich Ungarn in 3 Herrschaftsgebiete. Die nördlichen und westlichen Gebiete fielen an die Habsburger. Das Zentrum des Landes geriet unter osmanische Herrschaft und der östliche Teil, der ungefähr dem heutigen Westrumänien entspricht, wurde zum Vasallenstaat des Osmanischen Reiches. Mit der habsburgischen Herrschaft über die böhmische und ungarische Krone waren zugleich weitere von den Habsburgern regierte Länder zunehmend in die Verteidigung gegen die Osmanen eingebunden. Der Kurator Denis Haberland erklärt.
4: Die Strategie war, eine befestigte Grenze zu schaffen, die von der Adria bis zur Festungsstadt Kaschau, sogar bis nach Satu Mare, Satmar in heutigem Rumänien, reichte und an der viele moderne, sternenförmige, bastionartige Festungen oder Festungsstädte durch italienische Renaissance-Architekten erbaut wurden. Die Schlachten wurden auf dem Feld geschlagen, aber zunehmend haben sich die kriegerischen Auseinandersetzungen auf die Eroberung der Festungen konzentriert. Wer die Festung im Besitz hatte, hat relativ großes Gebiet, Straßen, Brücken, Handel, die Industrie, die für den Krieg gebraucht wurde, um diese Festungen kontrolliert und Macht ausgeübt.
2: In die Welt jener Zeit können die Besucher auf der Ausstellung Mohacs 500 SK eintauchen.
4: Wir haben für die Besucher mehrere elektronische oder digitale Elemente vorbereitet, zu einigen Bildern und Grafiken auf der Ausstellung Tablets installiert, wo zur Ergänzung weiteres thematisches Bildmaterial präsentiert oder interaktives Video gezeigt wird und wo der Besucher etwas über den Inhalt eines Bildes, seine Deutung und über seine Restaurierung erfahren kann. Dann haben wir 3 Videos mit Festungsarchitektur, eine analytische Computerrekonstruktion des Schlosses Zvolen oder Altsohl, die nach der Grafik von Johann Willenberg aus dem Jahre 1599 in neues Leben gerufen würde, und ein ganz neues 10 Minuten langes Video über die Bauentwicklung, Geschehnisse und Eigentümer des Schlosses Zvolen. Der Besucher kann sich auch auf die wirklich gelungene, riesige, interaktive und dynamische Animation in 3D freuen, die er in einem dazu gebauten sogenannten Blackbox erleben kann, und wo er etwas über das umkämpfte Grenzgebiet, dann über drei in Bauform verschiedene Bastionenfestungen von Komorn, Neuhäusel und Wrable erfahren kann.
2: Auf der erwähnten Willenberg-Vedute ist auch ein Feld bzw. Garten außerhalb der Stadt dargestellt, in dem sich zwei Gräber befinden. Über ihnen steht die Bezeichnung Türken. Sie verrichteten beispielsweise landwirtschaftliche Arbeiten, ähnlich wie Gefangene, die von den Osmanen verschleppt worden waren. Außerdem ist ein Baum abgebildet, auf dem abgeschlagene Köpfe aufgespießt sind. Laut Haberland war dies damals eine gängige Praxis, die von beiden Seiten angewandt wurde. Von Esztergom aus unternahmen die Osmanen Feldzüge nach Norden, nach Oberungarn. Dabei plünderten sie Dörfer und Städte, töteten Menschen und verschleppten zahlreiche Bewohner in die Sklaverei. Die Gefangenen wurden in der Armee eingesetzt oder mussten in der Landwirtschaft und in privaten Haushalten arbeiten. Einige blieben in den von den Osmanen kontrollierten Gebieten. Andere wurden nach Konstantinopel, dem heutigen Istanbul, gebracht und dort in verschiedenen Werkstätten eingesetzt.
4: Es ist in gewissem Maß zur Verflechtung der Kulturen gekommen. Die Menschen haben migriert und sich gemischt. Der spätere Nationalismus des 19. Jahrhunderts war damals unbekannt. Das Osmanische Reich war ein Vielvölkerreich, ähnlich wie Königreich Ungarn damals oder später die K&K-Monarchie. Die osmanische sogenannte Millet-Regelung erlaubte den unterdrückten Völkern Religionsfreiheit, auch wenn die Assimilation zum Beispiel am Balkan relativ groß war. Die osmanische Expansion war in erster Reihe ein Raubzug und Landnahme. Mit ihr sind neue Technologien, zum Beispiel Waffen, Handelspraktiken, Pflanzen, zum Beispiel Tulpen, Kastanien, Kaffee, Tee, nur einige zu nennen, weiters Tiere, zum Beispiel Kamele, Gewürze, Gemüse und Obst, zum Beispiel Granatapfel, dekorative Künste und Techniken in den Kunstgewerbe, speziell im Textilien-, Leder- und Keramikbereich, in größeren Mengen in Mitteleuropa gekommen und unser Bürgertum, Volkskunst und Lebensstil einfach unser Alltag beeinflusst.
2: Wie der Kurator erklärt, verfügten die Osmanen über eine hochwertige Keramiktradition, die sie aus dem fernen Osten übernommen hatten. Die Keramik war mit geometrischen oder pflanzlichen Motiven wie Tulpen, Äpfeln und anderen Ornamenten verziert. Solche Motive fanden später auch Eingang in die volkstümliche Keramik auf dem Gebiet der heutigen Slowakei, insbesondere bei den Habanern, die sich vor allem im Westen des Landes niederließen. Einige Keramikfliesen und Gefäße mit osmanischen Motiven sind auch in der Ausstellung auf Schloss Zvolen zu sehen. Insgesamt können die Besucher mehr als 200 Exponate besichtigen, die aus 32 Museen, Galerien, Archiven und kirchlichen Sammlungen stammen. Darunter befinden sich Gemälde, Gedenkmedaillen und historische Drucke sowie eine Replik der ungarischen Königskrone, erklärt Dennis Haberland.
4: Ich als geborener Pressbürger bin von dem Pokal der Pressbürgerschützen, den wir aus dem Bratislava Stadtmuseum ausgeliehen haben, beeindruckt. Der Pokal wurde in Augsburg gemacht. An ihm sind die Namen zwei dieser Schützen eingraviert, die an der siegreichen Befreiungsschlacht der Festung Nowe Zamki oder Deutsch Neuhäusel im Jahre 1685 beteiligt waren, und zeigt auf einer Seite des Pokals die Vedute von Pressburg und an der zweiten Seite die Vedute vom Neuhäusel. Die Festungsstadt war damals schon 22 Jahre lang in osmanischen Händen, und von wo auch die Osmanen ihre Beutezüge in die Umgebung sogar bis nach Mähren gemacht haben. Wir stellen aber diesmal im Zvolen nur eine Replika von diesem Pokal aus.
2: Die Zeit nach der Schlacht bei Mohács prägte die Entwicklung des Gebiets der heutigen Slowakei maßgeblich. Rund 150 Jahre lang entwickelte sich hier eine militärische Kultur, die eng mit der Verteidigung des Landes verbunden war, erklärt Michal Duchoň.
5: Über einen langen Zeitraum hinweg, mit größeren oder kleineren Unterbrechungen, war es notwendig, dieses Gebiet zu schützen. An seiner Verteidigung beteiligten sich zahlreiche Staaten, und zwar nicht nur durch die Entsendung von Söldnern. Man kann auch sagen, dass das Ende der osmanischen Herrschaft im 17. Jahrhundert, insbesondere nach 1683, das Ergebnis eines gemeinsamen Kampfes der habsburgischen Erblande, der böhmischen Länder und Polens war. An der Befreiung war ein großer Teil Mitteleuropas beteiligt. Das heißt, die ausländische Unterstützung spielte dabei eine wesentliche Rolle und Europa war in der Lage, sich zu mobilisieren. Man könnte sagen, dass es gewisse Parallelen zur Gegenwart gibt. Europa trug damals gewissermaßen dazu bei, dass Ungarn ganz Europa vor den Osmanen schützen konnte.
2: Die heutige Slowakei wurde nach der Schlacht bei Mohács zu einer Pufferzone zwischen dem Osmanischen Reich und den habsburgischen Ländern. Bratislava übernahm die Funktion der Hauptstadt Ungarns und blieb zugleich dessen wirtschaftliches Zentrum. Von besonderer Bedeutung waren die mittelslowakischen Bergbaustädte, deren Reichtum auf dem Abbau von Gold, Silber und Kupfer beruhte. Der osmanische Einfluss zeigte sich auf dem Gebiet der heutigen Slowakei auch in verschiedenen Gegenständen. Dazu gehört beispielsweise der Fokoš, eine Axt, die von den Kuruzen in den aufständischen Heeren des 17. und 18. Jahrhunderts verwendet wurde. Eine solche Axt trug auch der berühmteste slowakische Räuber Juraj Janušík bei sich, der zuvor in der Kurutzenarmee gedient hatte. Der Legende nach gelangte sie nach seiner Hinrichtung in die Hände der Familie Szentivány. Diese übergab sie dem Ungarischen Nationalmuseum in Budapest, das sie später dem Slowakischen Nationalmuseum schenkte. Heute ist die Axt Teil der Ausstellung Mohács 500 SK auf Schloss Zvolen, wo sie noch bis zum 25. Oktober zu sehen ist.
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2: Das Motiv der osmanischen Einfälle in das Gebiet der heutigen Slowakei fand Eingang in die Werke zahlreicher Autoren. Zu den hierzulande bekanntesten zählt das Gedicht Turčin Poničan von Samo Chalupka, in dem der Autor die persönliche Tragödie einer Familie vor dem Hintergrund des Krieges schildert. Auf ihre ganz eigene Art griffen Jaro Filip, Milan Lasica und Julius Satinski dieses historische Thema auf, indem sie es mit ihrem typischen Humor in die moderne Zeit übertrugen. Sie hören nun das Lied Turci Idu, die Türken kommen.

0: Der Stürmer der Montreal Canadiens, Juraj Slafkovský, wurde zum vierten Mal zum slowakischen Eishockeyspieler des Jahres gekürt. Bei der Gala, die vor etwas mehr als einer Woche in Košice stattfand, erhielt er außerdem die Auszeichnung als bester slowakischer Angreifer.
1: Tore, Punkte, Sekunden.
0: Juraj Slafkovský stellte in der vergangenen Saison im Trikot der Montreal Canadiens neue persönliche Bestmarken in der NHL auf. Darüber hinaus trug der 22-jährige Flügelstürmer bei den Olympischen Winterspielen in Mailand mit 4 Toren und 4 Assists zum vierten Platz der slowakischen Mannschaft bei. Wie bereits vor 4 Jahren in Peking wurde er auch diesmal in das All-Star-Team des Turniers gewählt. Wenn ich auf die Saison zurückblicke, denke ich, dass sie ziemlich erfolgreich war, sagte der frisch gekürte slowakische Eishockeyspieler des Jahres, Juraj Slafkovský.
2: Natürlich gibt es immer noch Raum für Verbesserungen und ich hoffe, dass wir sowohl die Ergebnisse des Clubs als auch der Nationalmannschaft noch eine Stufe höher bringen können, sei es in der nächsten Saison oder in Zukunft. Auch die anderen Jungs hatten starke Saisons. Und deshalb weiß ich diese Auszeichnung zu schätzen.
0: Zum besten Verteidiger wurde Martin Fehérvári gekürt. Die Auszeichnung als bester Trainer ging an den Coach der slowakischen Nationalmannschaft Wladimír Orsák. Und Samuel Hlaváj wurde zum besten Torhüter gewählt. Beste Eishockeyspielerin ist Nela Lopušanová. In die Hall of Fame des slowakischen Eishockeys wurden Craig Ramsey und Michal Hanzusch aufgenommen. Der Kanadier Craig Ramsey stand fast 8 Jahre lang als Cheftrainer der slowakischen Nationalmannschaft an der Bande und holte mit ihr bei der Olympiade 2022 in Peking die Bronzemedaille. Bei 2 Weltmeisterschaften war Michal Hanzusch sein Assistent. Als Stürmer gewann Hanzusch mit der Nationalmannschaft 2002 in Schweden Gold bei der Weltmeisterschaft, mit den Chicago Blackhawks den Stanley Cup und mit dem HC 05 Banská Bystrica den slowakischen Meistertitel. Es ist eine große Ehre, Teil der Hall of Fame des slowakischen Eishockeys zu sein, sagte Michal Hanzusch.
3: Ich habe mich nie zu den Spielern gerechnet, die in der Hall of Fame sind. Für mich waren sie immer in einer höheren Liga. Umso mehr weiß ich es zu schätzen, in einer solchen Gesellschaft zu sein. Das Wichtigste für mich ist, dass ich mein ganzes Leben lang meiner Leidenschaft nachgehen konnte und sie zu meinem Beruf geworden ist. Das ist für mich der größte Lohn. Und natürlich auch die Siege. Das sind die unvergesslichen Momente, für die man Eishockey spielt. Etwas Großes zu gewinnen und sich mit den Mitspielern darüber zu freuen. Das sind Erinnerungen, die man für immer bewahrt.
0: Liebe Hörerinnen und Hörer, das war's schon für heute aus dem RSI-Studio in Bratislava. Nikita Kramitschow am Mischpult und Marika Antaschowa am Mikrofon danken Ihnen für Ihr Interesse und wünschen noch einen schönen Tag. Bis bald, auf Wiederhören!

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1: Guten Tag, im Nachrichtenstudio begrüßt Sie heute Kerstin Jakubik.
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1: EU-Ratspräsident Costa startet EU-Rundreise in der Slowakei. Montenegrinischer Präsident Mulatovic besucht Slowakei. Mindestlohn steigt im kommenden Jahr auf 972 Euro. Die Einigung der EU-Mitgliedstaaten über den künftigen langfristigen Haushalt für die Jahre 2028 bis 2034 muss bis Ende dieses Jahres erzielt werden. Andernfalls droht ein Finanzierungsausfall für Landwirte, Unternehmen, Studierende, Forscher und Innovatoren. Dies erklärte der EU-Ratspräsident Antonio Costa in einem Artikel, der vor seiner diesjährigen Rundreise durch die EU-Mitgliedstaaten veröffentlicht wurde. Diese beginnt am heutigen Dienstag und soll laut Costa in erster Linie dazu dienen, sich vor der neuen politischen Saison einen Überblick über die Prioritäten der einzelnen Mitgliedstaaten zu verschaffen. In der Slowakei trifft er Ministerpräsident Robert Fico. Der Staatspräsident Montenegros, Jakov Milatovic, ist am heutigen Dienstag auf Einladung seines slowakischen Amtskollegen Peter Pellegrini zu einem zweitägigen offiziellen Besuch in der Slowakei angereist. Im Mittelpunkt der Gespräche sollen die weitere Entwicklung der slowakisch-montenegrinischen Beziehungen, die Stärkung der wirtschaftlichen Zusammenarbeit und die Förderung der europäischen Integration Montenegros stehen. Die Präsidenten werden zudem über die aktuellen Entwicklungen im Westbalkan, die Energiesicherheit in Europa und weitere internationale Fragen sprechen. Der Mindestlohn wird im kommenden Jahr auf 972 Euro steigen, da sich die Sozialpartner nicht anders geeinigt haben. Dies teilte der slowakische Arbeitsminister Erik Tomáš am Montag nach den Gesprächen der Sozialpartner mit. Zusammen mit dem Mindestlohn steigen auch die Zuschläge für Nacht- und Wochenendarbeit, da diese an den Mindestlohn gekoppelt sind. Die Höhe des Mindestlohns wird laut Gesetz auf 60% des durchschnittlichen Nominallohns von vor 2 Jahren festgelegt. Dieser belief sich 2025 auf 1.620 Euro. Laut Minister Tomáš beziehen 120.000 Arbeitnehmer in der Slowakei den Grundmindestlohn. Die Nachrichten entstammen Meldungen der slowakischen Presseagentur TASR.
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1: Sowohl Koalitions- als auch Oppositionsparteien begrüßen die geplante völlige Abschaffung der Transaktionssteuer, die am Montag Ministerpräsident Robert Fico angekündigt hatte. Gleichzeitig kritisiert die Opposition die Regierung dafür, diese Steuer überhaupt eingeführt zu haben und sie erst ab dem 1. Januar kommenden Jahres streichen zu wollen. Im Standpunkt der kleinsten Koalitionspartei SNS heißt es, dass die Partei bereits seit der Einführung der Transaktionssteuer deren Aufhebung angestrebt habe und daher diesen Schritt begrüße. Wie die SNS weiter schreibt, habe sie zumindest eine Annullierung dieser Steuer für Selbstständige durchsetzen können, wofür sie den Koalitionspartnern dankbar sei. Auch Arbeitsminister Erik Tomáš von Hlas SD begrüßt das angekündigte Ende der Transaktionssteuer, kündigt aber gleichzeitig seitens seiner Partei mehrere Anmerkungen und Limits bei der Haushaltsdebatte für nächstes Jahr an. Der Chef der Oppositionspartei Progressivne Slovensko, Michal Šimečka, hält die Abschaffung der Transaktionssteuer für eine gute Nachricht für die slowakische Wirtschaft. Seiner Meinung nach sollte sich Regierungschef Fico jedoch für die Einführung dieser Maßnahme entschuldigen, den Fehler zugeben und die Steuer so schnell wie möglich aufheben, nicht erst ab Januar. Die oppositionelle Partei SAS hält die Ankündigung des Kabinettschefs bezüglich der Transaktionssteuer für heuchlerisch. Auch diese Partei strebt eine frühere Abschaffung an. Sie hat im Parlament einen Änderungsantrag eingereicht, der die Steuer bereits zum 15. November dieses Jahres beendet. Julius Jakab von der Oppositionspartei Slovenska erklärte, Robert Fico behauptete noch unlängst, dass die Transaktionssteuer nicht abgeschafft werden kann und Minister Kamenický wollte uns überzeugen, was für eine großartige Maßnahme das sei. Heute geben sie vor der ganzen Slowakei zu, dass wir recht hatten. Die Transaktionssteuer schadet den slowakischen Firmen, sie mindert unsere Wettbewerbsfähigkeit und war ein riesiger Fehler.
2: Liebe Hörerinnen und Hörer, herzlich willkommen zum Magazinteil der Sendung von Radio Slowakei International. Heute stehen bei uns Geschichte und Sport auf dem Programm. Zunächst erinnern wir an die Schlacht bei Mohács, die die Verteidigungsstrategie Mitteleuropas veränderte. Anschließend stellen wir Ihnen die besten slowakischen Eishockeyspieler, nicht nur der vergangenen Saison, vor. Nikita Kramitschow am Mischpult und Marika Antaschowa am Mikrofon wünschen Ihnen angenehmes Zuhören.
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2: Diesen Samstag jährt sich die Schlacht bei Mohács zum 500. Mal. Ein Ereignis, das die Geschichte Mitteleuropas maßgeblich beeinflusste. Ihre Folgen spürten vor allem die Länder, die mit dem Königreich Ungarn verbunden waren, darunter auch das heutige Österreich und Polen. Nach der Niederlage des ungarischen Heeres befand sich das Gebiet der heutigen Slowakei an der Grenze zwischen dem Osmanischen Reich und den habsburgischen bzw. siebenbürgischen Gebieten. Wie die Schlacht bei Mohács die Entwicklung unserer Region beeinflusste, erfahren Sie in den folgenden Minuten. Als Denis Haberland gemeinsam mit seinen Kollegen den Spuren islamischer Kunst in der Slowakei nachging, stieß er auf bemerkenswerte Exponate. Besonders ins Auge fiel dem Kurator der Sammlungen für angewandte Kunst, Design und Architektur der Slowakischen Nationalgalerie ein Gegenstand. Das im Slowakischen Nationalmuseum in Martin aufbewahrte Messgewand eines katholischen Priesters aus osmanischem Textil. Denis Haberland und Martin Cicco sind die Kuratoren der Ausstellung Mohács 500 SK, das Bild der osmanischen Präsenz, die die Slowakische Nationalgalerie auf Schloss Zvolen vorbereitet hat. Dieses Schloss schützte als eine der Renaissance-Festungen den Reichtum der mittelslowakischen Bergbaustätte. Die Ausstellung gibt Einblick in die Zeit nach der Schlacht bei Mohács, als im 16. und 17. Jahrhundert auf dem Gebiet des Königreichs Ungarn zwei Welten aufeinandertrafen: das christliche Europa und das Osmanische Reich. Wie der Historiker des Instituts für Militärgeschichte Michael Duchon erinnert, war das Königreich Ungarn noch im 15. Jahrhundert in der Lage, die osmanische Expansion aufzuhalten. Nach der Thronbesteigung der Jagellonen war die Verteidigung des Landes jedoch nicht mehr so wirksam. Es fehlte an Geld für genügend Soldaten, die die Grenzen bewachen konnten, erklärt Michael Duchon.
3: Obwohl das Land nach wie vor über ein gewisses militärisches Potenzial verfügte, gelang es ihm nie, dieses tatsächlich auszuschöpfen. Im Königreich Ungarn hätten ungefähr 50.000 bis 60.000 Männer mobilisiert werden können, die das Land potenziell gegen die Osmanen hätten verteidigen können. Es gelang auch nicht, die Kräfte der einfachen Bevölkerung zu nutzen, die Bauern zu mobilisieren. Der Versuch im Jahr 1514 endete mit einem großen Aufstand. Danach hatten weder der Herrscher noch der Adel ein Interesse daran, die Bauern jemals wieder zu bewaffnen. Das Osmanische Reich war zu dieser Zeit bereits eine Weltmacht. Es erstreckte sich von Ägypten bis nach Persien und verfügte über enorme Ressourcen, sowohl finanzieller als auch materieller Art. Schätzungen zufolge lag das gesamte militärische Potenzial des Osmanischen Reiches bei 170.000 bis 180.000 Mann. Davon waren 40.000 Soldaten in den Grenzfestungen im gesamten Reich stationiert. Dennoch gelang es der osmanischen Armee, mit 80.000 Mann bis nach Mohács vorzurücken. Sie war der ungarischen Armee, die etwa 29.000 bis 30.000 Mann zählen konnte, deutlich überlegen.
2: In der Schlacht bei Mohács prallten am 29. August 1526 zwei unterschiedliche militärische Strategien aufeinander.
3: Das ungarische Heer griff mit schwerer Kavallerie an, mit gepanzerten Reitern, die den Hauptangriff führten. Dieser sollte die osmanischen Stellungen zerschlagen und den Feind zur Flucht zwingen. Demgegenüber stand das osmanische Heer, dessen Kern aus Berufssoldaten, den Janitscharen, bestand. Die Janitscharen wurden durch die sogenannte Knabenlese, die Devschirme, rekrutiert. Dabei handelte es sich um christliche Kinder, Kinder oder christliche Gefangene, Sklaven, die im islamischen Glauben erzogen wurden. Sie waren gut organisiert, hervorragend ausgebildet und zur Zeit der Schlacht bei Mohacs mit Feuerwaffen, Arkebusen, ausgerüstet. Das war ein enormer Vorteil. Ein weiterer Vorteil war die sehr gut konzentrierte und ausgebildete Artillerie, über die das osmanische Heer verfügte. Dank dieser Überlegenheit gelang es ihm, sowohl den ersten als auch den zweiten Angriff der ungarischen Kavallerie aufzuhalten und zurückzuschlagen. Als die schwere Kavallerie nicht mehr kampffähig war und ihre Wirksamkeit verloren hatte, ergriff sie die Flucht. Und auf dem Schlachtfeld blieb nur noch die ungarische Infanterie zurück. Diese war zwar professionell ausgebildet, konnte der Übermacht an Feuerwaffen jedoch nicht standhalten. Hier erlitt das ungarische Heer die größten Verluste.
2: Ein bedeutender Teil der ungarischen Infanterie bestand aus Söldnern aus den böhmischen Ländern. Der Historiker betrachtet es als einen Fehler, dass es nicht gelang, mehr von ihnen zusammenzuziehen. Die Schlacht begann nämlich noch bevor alle Einheiten auf dem Schlachtfeld eingetroffen waren. Es fehlten beispielsweise Teile der kroatischen Truppen sowie böhmische und schlesische Einheiten, die im Norden Ungarns zurückgeblieben waren. Auch mehrere Städte auf dem Gebiet der heutigen Slowakei beteiligten sich an der Verteidigung. Die Schlacht endete für das ungarische Heer mit einer katastrophalen Niederlage. Etwa 14.000 bis 18.000 Soldaten kamen ums Leben und nahezu die gesamte ungarische Artillerie wurde zerstört. Die Verluste auf osmanischer Seite werden dagegen auf 1.200 bis 1.500 Mann geschätzt.
3: 28 der bedeutendsten Magnaten und 7 hohe kirchliche Würdenträger kamen ums Leben. Am schlimmsten war, dass der Herrscher bei der Flucht vom Schlachtfeld den Tod fand. Er ertrank in einem angeschwollenen Bach, da er seine Rüstung trug und selbst seine Begleiter ihn nicht herausziehen konnten. Die Osmanen selbst, allen voran Sultan Süleyman, glaubten nicht, dass dies das gesamte ungarische Heer gewesen sei. Sie gingen weiterhin davon aus, dass noch ein weiteres Heer eintreffen würde. Auch deshalb blieben sie zunächst auf dem Schlachtfeld und warteten ab. Zugleich demonstrierten sie damit ihren Sieg. Einer der wichtigsten Faktoren, die sich anschließend aus der Situation ergaben, war, dass Sultan Süleyman als Befehlshaber des osmanischen Heeres Buda die ungarische Hauptstadt kampflos besetzte.
2: Nachdem die Osmanen Buda und Esztergom, Gran, erobert hatten, teilte sich das Königreich Ungarn in 3 Herrschaftsgebiete. Die nördlichen und westlichen Gebiete fielen an die Habsburger. Das Zentrum des Landes geriet unter osmanische Herrschaft und der östliche Teil, der ungefähr dem heutigen Westrumänien entspricht, wurde zum Vasallenstaat des Osmanischen Reiches. Mit der habsburgischen Herrschaft über die böhmische und ungarische Krone waren zugleich weitere von den Habsburgern regierte Länder zunehmend in die Verteidigung gegen die Osmanen eingebunden. Der Kurator Denis Haberland erklärt.
4: Die Strategie war, eine befestigte Grenze zu schaffen, die von der Adria bis zur Festungsstadt Kaschau, sogar bis nach Satu Mare, Satmar in heutigem Rumänien, reichte und an der viele moderne sternenförmige, bastionartige Festungen oder Festungsstädte durch italienische Renaissance-Architekten erbaut wurden. Die Schlachten wurden auf dem Feld geschlagen, aber zunehmend haben sich die kriegerischen Auseinandersetzungen auf die Eroberung der Festungen konzentriert. Wer die Festung im Besitz hatte, hat relativ großes Gebiet, Straßen, Brücken, Handel, die Industrie, die für den Krieg gebraucht wurde, um diese Festungen kontrolliert und Macht ausgeübt.
2: In die Welt jener Zeit können die Besucher auf der Ausstellung Mohacs 500 SK eintauchen.
4: Wir haben für die Besucher mehrere elektronische oder digitale Elemente vorbereitet, zu einigen Bildern und Grafiken auf der Ausstellung Tablets installiert, wo zur Ergänzung weiteres thematisches Bildmaterial präsentiert oder interaktives Video gezeigt wird und wo der Besucher etwas über den Inhalt eines Bildes, seine Deutung und über seine Restaurierung erfahren kann. Dann haben wir 3 Videos mit Festungsarchitektur, eine analytische Computerrekonstruktion des Schlosses Zvolen oder Altsohl, die nach der Grafik von Johann Willenberg aus dem Jahre 1599 in neues Leben gerufen würde, und ein ganz neues 10 Minuten langes Video über die Bauentwicklung, Geschehnisse und Eigentümer des Schlosses Zvolen. Der Besucher kann sich auch auf die wirklich gelungene, riesige, interaktive und dynamische Animation in 3D freuen, die er in einem dazu gebauten sogenannten Blackbox erleben kann und wo er etwas über das umkämpfte Grenzgebiet, dann über drei in Bauform verschiedene Bastionenfestungen von Komorn, Neuhäusel und Wrable erfahren kann.
2: Auf der erwähnten Willenberg-Vedute ist auch ein Feld bzw. Garten außerhalb der Stadt dargestellt, in dem sich zwei Gräber befinden. Über ihnen steht die Bezeichnung Türken. Sie verrichteten beispielsweise landwirtschaftliche Arbeiten, ähnlich wie Gefangene, die von den Osmanen verschleppt worden waren. Außerdem ist ein Baum abgebildet, auf dem abgeschlagene Köpfe aufgespießt sind. Laut Haberland war dies damals eine gängige Praxis, die von beiden Seiten angewandt wurde. Von Estergom aus unternahmen die Osmanen Feldzüge nach Norden, nach Oberungarn. Dabei plünderten sie Dörfer und Städte, töteten Menschen und verschleppten zahlreiche Bewohner in die Sklaverei. Die Gefangenen wurden in der Armee eingesetzt oder mussten in der Landwirtschaft und in privaten Haushalten arbeiten. Einige blieben in den von den Osmanen kontrollierten Gebieten. Andere wurden nach Konstantinopel, dem heutigen Istanbul, gebracht und dort in verschiedenen Werkstätten eingesetzt.
4: Es ist in gewissem Maß zur Verflechtung der Kulturen gekommen. Die Menschen haben migriert und sich gemischt. Der spätere Nationalismus des 19. Jahrhunderts war damals unbekannt. Das Osmanische Reich war ein Vielvölkerreich, ähnlich wie Königreich Ungarn damals oder später die K&K-Monarchie. Die osmanische sogenannte Millet-Regelung erlaubte den unterdrückten Völkern Religionsfreiheit, auch wenn die Assimilation zum Beispiel am Balkan relativ groß war. Die osmanische Expansion war in erster Reihe ein Raubzug und Landnahme. Mit ihr sind neue Technologien, zum Beispiel Waffen, Handelspraktiken, Pflanzen, zum Beispiel Tulpen, Kastanien, Kaffee, Tee, nur einige zu nennen, weiters Tiere, zum Beispiel Kamele, Gewürze, Gemüse und Obst, zum Beispiel Granatapfel, dekorative Künste und Techniken in den Kunstgewerbe, speziell im Textilien-, Leder- und Keramikbereich, in größeren Mengen in Mitteleuropa gekommen und unser Bürgertum, Volkskunst und Lebensstil, einfach unser Alltag beeinflusst.
2: Wie der Kurator erklärt, verfügten die Osmanen über eine hochwertige Keramiktradition, die sie aus dem fernen Osten übernommen hatten. Die Keramik war mit geometrischen oder pflanzlichen Motiven wie Tulpen, Äpfeln und anderen Ornamenten verziert. Solche Motive fanden später auch Eingang in die volkstümliche Keramik auf dem Gebiet der heutigen Slowakei, insbesondere bei den Habanern, die sich vor allem im Westen des Landes niederließen. Einige Keramikfliesen und Gefäße mit osmanischen Motiven sind auch in der Ausstellung auf Schloss Zvolen zu sehen. Insgesamt können die Besucher mehr als 200 Exponate besichtigen, die aus 32 Museen, Galerien, Archiven und kirchlichen Sammlungen stammen. Darunter befinden sich Gemälde, Gedenkmedaillen und historische Drucke sowie eine Replik der ungarischen Königskrone, erklärt Dennis Haberland.
4: Ich als geborener Pressbürger bin von dem Pokal der Pressbürgerschützen, den wir aus dem Bratislava Stadtmuseum ausgeliehen haben, beeindruckt. Der Pokal wurde in Augsburg gemacht. An ihm sind die Namen zwei dieser Schützen eingraviert, die an der siegreichen Befreiungsschlacht der Festung Nowe Zamki oder Deutsch Neuhäusel im Jahre 1685 beteiligt waren, und zeigt auf einer Seite des Pokals die Vedute von Pressburg und an der zweiten Seite die Vedute vom Neuhäusel. Die Festungsstadt war damals schon 22 Jahre lang in osmanischen Händen und von wo auch die Osmanen ihre Beutezüge in die Umgebung sogar bis nach Mähren gemacht haben. Wir stellen aber diesmal im Zvolen nur eine Replika von diesem Pokal aus.
2: Die Zeit nach der Schlacht bei Mohács prägte die Entwicklung des Gebiets der heutigen Slowakei maßgeblich. Rund 150 Jahre lang entwickelte sich hier eine militärische Kultur, die eng mit der Verteidigung des Landes verbunden war, erklärt Michal Duchoň.
5: Über einen langen Zeitraum hinweg, mit größeren oder kleineren Unterbrechungen, war es notwendig, dieses Gebiet zu schützen. An seiner Verteidigung beteiligten sich zahlreiche Staaten, und zwar nicht nur durch die Entsendung von Söldnern. Man kann auch sagen, dass das Ende der osmanischen Herrschaft im 17. Jahrhundert, insbesondere nach 1683, das Ergebnis eines gemeinsamen Kampfes der habsburgischen Erblande, der böhmischen Länder und Polens war. An der Befreiung war ein großer Teil Mitteleuropas beteiligt. Das heißt, die ausländische Unterstützung spielte dabei eine wesentliche Rolle und Europa war in der Lage, sich zu mobilisieren. Man könnte sagen, dass es gewisse Parallelen zur Gegenwart gibt. Europa trug damals gewissermaßen dazu bei, dass Ungarn ganz Europa vor den Osmanen schützen konnte.
2: Die heutige Slowakei wurde nach der Schlacht bei Mohács zu einer Pufferzone zwischen dem Osmanischen Reich und den habsburgischen Ländern. Bratislava übernahm die Funktion der Hauptstadt Ungarns und blieb zugleich dessen wirtschaftliches Zentrum. Von besonderer Bedeutung waren die mittelslowakischen Bergbaustädte, deren Reichtum auf dem Abbau von Gold, Silber und Kupfer beruhte. Der osmanische Einfluss zeigte sich auf dem Gebiet der heutigen Slowakei auch in verschiedenen Gegenständen. Dazu gehört beispielsweise der Fokosch, eine Axt, die von den Kurutzen in den aufständischen Heeren des 17. und 18. Jahrhunderts verwendet wurde. Eine solche Axt trug auch der berühmteste slowakische Räuber Juraj Janošík bei sich, der zuvor in der Kurutzenarmee gedient hatte. Der Legende nach gelangte sie nach seiner Hinrichtung in die Hände der Familie Szentivány. Diese übergab sie dem Ungarischen Nationalmuseum in Budapest, das sie später dem Slowakischen Nationalmuseum schenkte. Heute ist die Axt Teil der Ausstellung Mohács 500 SK auf Schloss Zvolen, wo sie noch bis zum 25. Oktober zu sehen ist.
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2: Das Motiv der osmanischen Einfälle in das Gebiet der heutigen Slowakei fand Eingang in die Werke zahlreicher Autoren. Zu den hierzulande bekanntesten zählt das Gedicht Turčin Poničan von Samo Chalupka, in dem der Autor die persönliche Tragödie einer Familie vor dem Hintergrund des Krieges schildert. Auf ihre ganz eigene Art griffen Jaro Filip, Milan Lasica und Julius Satinski dieses historische Thema auf, indem sie es mit ihrem typischen Humor in die moderne Zeit übertrugen. Sie hören nun das Lied Turci Idu, die Türken kommen.

0: Der Stürmer der Montreal Canadiens, Juraj Slafkovský, wurde zum vierten Mal zum slowakischen Eishockeyspieler des Jahres gekürt. Bei der Gala, die vor etwas mehr als einer Woche in Košice stattfand, erhielt er außerdem die Auszeichnung als bester slowakischer Angreifer.
1: Tore, Punkte, Sekunden.
0: Juraj Slafkovský stellte in der vergangenen Saison im Trikot der Montreal Canadiens neue persönliche Bestmarken in der NHL auf. Darüber hinaus trug der 22-jährige Flügelstürmer bei den Olympischen Winterspielen in Mailand mit 4 Toren und 4 Assists zum vierten Platz der slowakischen Mannschaft bei. Wie bereits vor 4 Jahren in Peking wurde er auch diesmal in das All-Star-Team des Turniers gewählt. Wenn ich auf die Saison zurückblicke, denke ich, dass sie ziemlich erfolgreich war, sagte der frisch gekürte slowakische Eishockeyspieler des Jahres, Juraj Slafkovský.
2: Natürlich gibt es immer noch Raum für Verbesserungen und ich hoffe, dass wir sowohl die Ergebnisse des Clubs als auch der Nationalmannschaft noch eine Stufe höher bringen können, sei es in der nächsten Saison oder in Zukunft. Auch die anderen Jungs hatten starke Saisons. Und deshalb weiß ich diese Auszeichnung zu schätzen.
0: Zum besten Verteidiger wurde Martin Fehérvári gekürt. Die Auszeichnung als bester Trainer ging an den Coach der slowakischen Nationalmannschaft Wladimír Orsák und Samuel Hlaváj wurde zum besten Torhüter gewählt. Beste Eishockeyspielerin ist Nela Lopušanová. In die Hall of Fame des slowakischen Eishockeys wurden Craig Ramsey und Michal Hanzusch aufgenommen. Der Kanadier Craig Ramsey stand fast 8 Jahre lang als Cheftrainer der slowakischen Nationalmannschaft an der Bande und holte mit ihr bei der Olympiade 2022 in Peking die Bronzemedaille. Bei 2 Weltmeisterschaften war Michal Hanzusch sein Assistent. Als Stürmer gewann Hanzusch mit der Nationalmannschaft 2002 in Schweden Gold bei der Weltmeisterschaft mit den Chicago Blackhawks den Stanley Cup und mit dem HC 05 Banská Bystrica den slowakischen Meistertitel. Es ist eine große Ehre, Teil der Hall of Fame des slowakischen Eishockeys zu sein, sagte Michal Hanzusch.
3: Ich habe mich nie zu den Spielern gerechnet, die in der Hall of Fame sind. Für mich waren sie immer in einer höheren Liga. Umso mehr weiß ich es zu schätzen, in einer solchen Gesellschaft zu sein. Das Wichtigste für mich ist, dass ich mein ganzes Leben lang meiner Leidenschaft nachgehen konnte und sie zu meinem Beruf geworden ist. Das ist für mich der größte Lohn. Und natürlich auch die Siege. Das sind die unvergesslichen Momente, für die man Eishockey spielt. Etwas Großes zu gewinnen und sich mit den Mitspielern darüber zu freuen. Das sind Erinnerungen, die man für immer bewahrt.
0: Liebe Hörerinnen und Hörer, das war's schon für heute aus dem RSI-Studio in Bratislava. Nikita Kramičev am Mischpult und Marika Antašová am Mikrofon danken Ihnen für Ihr Interesse und wünschen noch einen schönen Tag. Bis bald, auf Wiederhören!

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1: Guten Tag, im Nachrichtenstudio begrüßt Sie heute Kerstin Jakubik.
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1: EU-Ratspräsident Costa startet EU-Rundreise in der Slowakei. Montenegrinischer Präsident Mulatovic besucht Slowakei. Mindestlohn steigt im kommenden Jahr auf 972 Euro. Die Einigung der EU-Mitgliedstaaten über den künftigen langfristigen Haushalt für die Jahre 2028 bis 2034 muss bis Ende dieses Jahres erzielt werden. Andernfalls droht ein Finanzierungsausfall für Landwirte, Unternehmen, Studierende, Forscher und Innovatoren. Dies erklärte der EU-Ratspräsident Antonio Costa in einem Artikel, der vor seiner diesjährigen Rundreise durch die EU-Mitgliedstaaten veröffentlicht wurde. Diese beginnt am heutigen Dienstag und soll laut Costa in erster Linie dazu dienen, sich vor der neuen politischen Saison einen Überblick über die Prioritäten der einzelnen Mitgliedstaaten zu verschaffen. In der Slowakei trifft er Ministerpräsident Robert Fico. Der Staatspräsident Montenegros, Jakov Milatovic, ist am heutigen Dienstag auf Einladung seines slowakischen Amtskollegen Peter Pellegrini zu einem zweitägigen offiziellen Besuch in der Slowakei angereist. Im Mittelpunkt der Gespräche sollen die weitere Entwicklung der slowakisch-montenegrinischen Beziehungen, die Stärkung der wirtschaftlichen Zusammenarbeit und die Förderung der europäischen Integration Montenegros stehen. Die Präsidenten werden zudem über die aktuellen Entwicklungen im Westbalkan, die Energiesicherheit in Europa und weitere internationale Fragen sprechen. Der Mindestlohn wird im kommenden Jahr auf 972 Euro steigen, da sich die Sozialpartner nicht anders geeinigt haben. Dies teilte der slowakische Arbeitsminister Erik Tomáš am Montag nach den Gesprächen der Sozialpartner mit. Zusammen mit dem Mindestlohn steigen auch die Zuschläge für Nacht- und Wochenendarbeit, da diese an den Mindestlohn gekoppelt sind. Die Höhe des Mindestlohns wird laut Gesetz auf 60% des durchschnittlichen Nominallohns von vor 2 Jahren festgelegt. Dieser belief sich 2025 auf 1.620 Euro. Laut Minister Tomáš beziehen 120.000 Arbeitnehmer in der Slowakei den Grundmindestlohn. Die Nachrichten entstammen Meldungen der slowakischen Presseagentur TASR.
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1: Sowohl Koalitions- als auch Oppositionsparteien begrüßen die geplante völlige Abschaffung der Transaktionssteuer, die am Montag Ministerpräsident Robert Fico angekündigt hatte. Gleichzeitig kritisiert die Opposition die Regierung dafür, diese Steuer überhaupt eingeführt zu haben und sie erst ab dem 1. Januar kommenden Jahres streichen zu wollen. Im Standpunkt der kleinsten Koalitionspartei SNS heißt es, dass die Partei bereits seit der Einführung der Transaktionssteuer deren Aufhebung angestrebt habe und daher diesen Schritt begrüße. Wie die SNS weiter schreibt, habe sie zumindest eine Annullierung dieser Steuer für Selbstständige durchsetzen können, wofür sie den Koalitionspartnern dankbar sei. Auch Arbeitsminister Erik Tomáš von Hlas SD begrüßt das angekündigte Ende der Transaktionssteuer, kündigt aber gleichzeitig seitens seiner Partei mehrere Anmerkungen und Limits bei der Haushaltsdebatte für nächstes Jahr an. Der Chef der Oppositionspartei Progressivne Slovensko, Michal Šimečka, hält die Abschaffung der Transaktionssteuer für eine gute Nachricht für die slowakische Wirtschaft. Seiner Meinung nach sollte sich Regierungschef Fico jedoch für die Einführung dieser Maßnahme entschuldigen, den Fehler zugeben und die Steuer so schnell wie möglich aufheben, nicht erst ab Januar. Die oppositionelle Partei SAS hält die Ankündigung des Kabinettschefs bezüglich der Transaktionssteuer für heuchlerisch. Auch diese Partei strebt eine frühere Abschaffung an. Sie hat im Parlament einen Änderungsantrag eingereicht, der die Steuer bereits zum 15. November dieses Jahres beendet. Julius Jakab von der Oppositionspartei Slomenska erklärte, Robert Fico behauptete noch unlängst, dass die Transaktionssteuer nicht abgeschafft werden kann und Minister Kamenický wollte uns überzeugen, was für eine großartige Maßnahme das sei. Heute geben sie vor der ganzen Slowakei zu, dass wir recht hatten. Die Transaktionssteuer schadet den slowakischen Firmen, sie mindert unsere Wettbewerbsfähigkeit und war ein riesiger Fehler.
2: Liebe Hörerinnen und Hörer, herzlich willkommen zum Magazinteil der Sendung von Radio Slowakei International. Heute stehen bei uns Geschichte und Sport auf dem Programm. Zunächst erinnern wir an die Schlacht bei Mohács, die die Verteidigungsstrategie Mitteleuropas veränderte. Anschließend stellen wir Ihnen die besten slowakischen Eishockeyspieler, nicht nur der vergangenen Saison, vor. Nikita Kramičev am Mischpult und Marika Antašová am Mikrofon wünschen Ihnen angenehmes Zuhören.
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2: Diesen Samstag jährt sich die Schlacht bei Mohács zum 500. Mal. Ein Ereignis, das die Geschichte Mitteleuropas maßgeblich beeinflusste. Ihre Folgen spürten vor allem die Länder, die mit dem Königreich Ungarn verbunden waren, darunter auch das heutige Österreich und Polen. Nach der Niederlage des ungarischen Heeres befand sich das Gebiet der heutigen Slowakei an der Grenze zwischen dem Osmanischen Reich und den habsburgischen bzw. siebenbürgischen Gebieten. Wie die Schlacht bei Mohács die Entwicklung unserer Region beeinflusste, erfahren Sie in den folgenden Minuten. Als Denis Haberland gemeinsam mit seinen Kollegen den Spuren islamischer Kunst in der Slowakei nachging, stieß er auf bemerkenswerte Exponate. Besonders ins Auge fiel dem Kurator der Sammlungen für angewandte Kunst, Design und Architektur der Slowakischen Nationalgalerie ein Gegenstand. Das im Slowakischen Nationalmuseum in Martin aufbewahrte Messgewand eines katholischen Priesters aus osmanischem Textil. Denis Haberland und Martin Cicco sind die Kuratoren der Ausstellung Mohács 500 SK, das Bild der osmanischen Präsenz, die die Slowakische Nationalgalerie auf Schloss Zvolen vorbereitet hat. Dieses Schloss schützte als eine der Renaissance-Festungen den Reichtum der mittelslowakischen Bergbaustätte. Die Ausstellung gibt Einblick in die Zeit nach der Schlacht bei Mohács, als im 16. und 17. Jahrhundert auf dem Gebiet des Königreichs Ungarn zwei Welten aufeinandertrafen: das christliche Europa und das Osmanische Reich. Wie der Historiker des Instituts für Militärgeschichte Michael Duchoň erinnert, war das Königreich Ungarn noch im 15. Jahrhundert in der Lage, die osmanische Expansion aufzuhalten. Nach der Thronbesteigung der Jagellonen war die Verteidigung des Landes jedoch nicht mehr so wirksam. Es fehlte an Geld für genügend Soldaten, die die Grenzen bewachen konnten, erklärt Michael Duchoň.
3: Obwohl das Land nach wie vor über ein gewisses militärisches Potenzial verfügte, gelang es ihm nie, dieses tatsächlich auszuschöpfen. Im Königreich Ungarn hätten ungefähr 50.000 bis 60.000 Männer mobilisiert werden können, die das Land potenziell gegen die Osmanen hätten verteidigen können. Es gelang auch nicht, die Kräfte der einfachen Bevölkerung zu nutzen, die Bauern zu mobilisieren. Der Versuch im Jahr 1514 endete mit einem großen Aufstand. Danach hatten weder der Herrscher noch der Adel ein Interesse daran, die Bauern jemals wieder zu bewaffnen. Das Osmanische Reich war zu dieser Zeit bereits eine Weltmacht. Es erstreckte sich von Ägypten bis nach Persien und verfügte über enorme Ressourcen, sowohl finanzieller als auch materieller Art. Schätzungen zufolge lag das gesamte militärische Potenzial des Osmanischen Reiches bei 170.000 bis 180.000 Mann. Davon waren 40.000 Soldaten in den Grenzfestungen im gesamten Reich stationiert. Dennoch gelang es der osmanischen Armee, mit 80.000 Mann bis nach Mohács vorzurücken. Sie war der ungarischen Armee, die etwa 29.000 bis 30.000 Mann zählen konnte, deutlich überlegen.
2: In der Schlacht bei Mohács prallten am 29. August 1526 zwei unterschiedliche militärische Strategien aufeinander.
3: Das ungarische Heer griff mit schwerer Kavallerie an, mit gepanzerten Reitern, die den Hauptangriff führten. Dieser sollte die osmanischen Stellungen zerschlagen und den Feind zur Flucht zwingen. Demgegenüber stand das osmanische Heer, dessen Kern aus Berufssoldaten, den Janitscharen, bestand. Land. Die Janitscharen wurden durch die sogenannte Knabenlese, die Devschirme, rekrutiert. Dabei handelte es sich um christliche Kinder oder christliche Gefangene, Sklaven, die im islamischen Glauben erzogen wurden. Sie waren gut organisiert, hervorragend ausgebildet und zur Zeit der Schlacht bei Mohacs mit Feuerwaffen, Arkebusen, ausgerüstet. Das war ein enormer Vorteil. Ein weiterer Vorteil war die sehr gut konzentrierte und ausgebildete Artillerie, über die das osmanische Heer verfügte. Dank dieser Überlegenheit gelang es ihm, sowohl den ersten als auch den zweiten Angriff der ungarischen Kavallerie aufzuhalten und zurückzuschlagen. Als die schwere Kavallerie nicht mehr kampffähig war und ihre Wirksamkeit verloren hatte, ergriff sie die Flucht. Und auf dem Schlachtfeld blieb nur noch die ungarische Infanterie zurück. Diese war zwar professionell ausgebildet, konnte der Übermacht an Feuerwaffen jedoch nicht standhalten. Hier erlitt das ungarische Heer die größten Verluste.
2: Ein bedeutender Teil der ungarischen Infanterie bestand aus Söldnern aus den böhmischen Ländern. Der Historiker betrachtet es als einen Fehler, dass es nicht gelang, mehr von ihnen zusammenzuziehen. Die Schlacht begann nämlich noch bevor alle Einheiten auf dem Schlachtfeld eingetroffen waren. Es fehlten beispielsweise Teile der kroatischen Truppen sowie böhmische und schlesische Einheiten, die im Norden Ungarns zurückgeblieben waren. Auch mehrere Städte auf dem Gebiet der heutigen Slowakei beteiligten sich an der Verteidigung. Die Schlacht endete für das ungarische Heer mit einer katastrophalen Niederlage. Etwa 14.000 bis 18.000 Soldaten kamen ums Leben und nahezu die gesamte ungarische Artillerie wurde zerstört. Die Verluste auf osmanischer Seite werden dagegen auf 1.200 bis 1.500 Mann geschätzt.
3: 28 der bedeutendsten Magnaten und 7 hohe kirchliche Würdenträger kamen ums Leben. Am schlimmsten war, dass der Herrscher bei der Flucht vom Schlachtfeld den Tod fand. Er ertrank in einem angeschwollenen Bach, da er seine Rüstung trug und selbst seine Begleiter ihn nicht herausziehen konnten. Die Osmanen selbst, allen voran Sultan Süleyman, glaubten nicht, dass dies das gesamte ungarische Heer gewesen sei. Sie gingen weiterhin davon aus, dass noch ein weiteres Heer eintreffen würde. Auch deshalb blieben sie zunächst auf dem Schlachtfeld und warteten ab. Zugleich demonstrierten sie damit ihren Sieg. Einer der wichtigsten Faktoren, die sich anschließend aus der Situation ergaben, war, dass Sultan Süleyman als Befehlshaber des osmanischen Heeres Buda die ungarische Hauptstadt kampflos besetzte.
2: Nachdem die Osmanen Buda und Esztergom, Gran, erobert hatten, teilte sich das Königreich Ungarn in 3 Herrschaftsgebiete. Die nördlichen und westlichen Gebiete fielen an die Habsburger. Das Zentrum des Landes geriet unter osmanische Herrschaft und der östliche Teil, der ungefähr dem heutigen Westrumänien entspricht, wurde zum Vasallenstaat des Osmanischen Reiches. Mit der habsburgischen Herrschaft über die böhmische und ungarische Krone waren zugleich weitere von den Habsburgern regierte Länder zunehmend in die Verteidigung gegen die Osmanen eingebunden. Der Kurator Denis Haberland erklärt.
4: Die Strategie war, eine befestigte Grenze zu schaffen, die von der Adria bis zur Festungsstadt Kaschau, sogar bis nach Satu Mare, Satmar in heutigem Rumänien, reichte und an der viele moderne sternenförmige, bastionartige Festungen oder Festungsstädte durch italienische Renaissance-Architekten erbaut wurden. Die Schlachten wurden auf dem Feld geschlagen, aber zunehmend haben sich die kriegerischen Auseinandersetzungen auf die Eroberung der Festungen konzentriert. Wer die Festung im Besitz hatte, hat relativ großes Gebiet, Straßen, Brücken, Handel, die Industrie, die für den Krieg gebraucht wurde, um diese Festungen kontrolliert und Macht ausgeübt.
2: In die Welt jener Zeit können die Besucher auf der Ausstellung Mohacs 500 SK eintauchen.
4: Wir haben für die Besucher mehrere elektronische oder digitale Elemente vorbereitet, zu einigen Bildern und Grafiken auf der Ausstellung Tablets installiert, wo zur Ergänzung weiteres thematisches Bildmaterial präsentiert oder interaktives Video gezeigt wird und wo der Besucher etwas über den Inhalt eines Bildes, seine Deutung und über seine Restaurierung erfahren kann. Dann haben wir drei Videos mit Festungsarchitektur, eine analytische Computerrekonstruktion des Schlosses Zvolen oder Altsol, die nach der Grafik von Johann Willenberg aus dem Jahre 1599 in neues Leben gerufen würde, und ein ganz neues 10 Minuten langes Video über die Bauentwicklung, Geschehnisse und Eigentümer des Schlosses Zvolen. Der Besucher kann sich auch auf die wirklich gelungene, riesige, interaktive und dynamische Animation in 3D freuen, die er in einem dazu gebauten sogenannten Blackbox erleben kann und wo er etwas über das umkämpfte Grenzgebiet, dann über drei in Bauform verschiedene Bastionenfestungen von Komorn, Neuhäusel und Wrable erfahren kann.
2: Auf der erwähnten Willenberg-Vedute ist auch ein Feld bzw. Garten außerhalb der Stadt dargestellt, in dem sich zwei Gräber befinden. Über ihnen steht die Bezeichnung Türken. Sie verrichteten beispielsweise landwirtschaftliche Arbeiten, ähnlich wie Gefangene, die von den Osmanen verschleppt worden waren. Außerdem ist ein Baum abgebildet, auf dem abgeschlagene Köpfe aufgespießt sind. Laut Haberland war dies damals eine gängige Praxis, die von beiden Seiten angewandt wurde. Von Estergom aus unternahmen die Osmanen Feldzüge nach Norden, nach Oberungarn. Dabei plünderten sie Dörfer und Städte, töteten Menschen und verschleppten zahlreiche Bewohner in die Sklaverei. Die Gefangenen wurden in der Armee eingesetzt oder mussten in der Landwirtschaft und in privaten Haushalten arbeiten. Einige blieben in den von den Osmanen kontrollierten Gebieten. Andere wurden nach Konstantinopel, dem heutigen Istanbul, gebracht und dort in verschiedenen Werkstätten eingesetzt.
4: Es ist in gewissem Maß zur Verflechtung der Kulturen gekommen. Die Menschen haben migriert und sich gemischt. Der spätere Nationalismus des 19. Jahrhunderts war damals unbekannt. Das Osmanische Reich war ein Vielvölkerreich, ähnlich wie Königreich Ungarn damals oder später die K&K-Monarchie. Die osmanische sogenannte Millet-Regelung erlaubte den unterdrückten Völkern Religionsfreiheit, auch wenn die Assimilation zum Beispiel am Balkan relativ groß war. Die osmanische Expansion war in erster Reihe ein Raubzug und Landnahme. Mit ihr sind neue Technologien, zum Beispiel Waffen, Handelspraktiken, Pflanzen, zum Beispiel Tulpen, Kastanien, Kaffee, Tee, nur einige zu nennen, weiters Tiere, zum Beispiel Kamele, Gewürze, Gemüse und Obst, zum Beispiel Granatapfel, dekorative Künste und Techniken in den Kunstgewerbe, speziell im Textilien-, Leder- und Keramikbereich, in größeren Mengen in Mitteleuropa gekommen und unser Bürgertum, Volkskunst und Lebensstil, einfach unser Alltag beeinflusst.
2: Wie der Kurator erklärt, verfügten die Osmanen über eine hochwertige Keramiktradition, die sie aus dem fernen Osten übernommen hatten. Die Keramik war mit geometrischen oder pflanzlichen Motiven wie Tulpen, Äpfeln und anderen Ornamenten verziert. Solche Motive fanden später auch Eingang in die volkstümliche Keramik auf dem Gebiet der heutigen Slowakei, insbesondere bei den Habanern, die sich vor allem im Westen des Landes niederließen. Einige Keramikfliesen und Gefäße mit osmanischen Motiven sind auch in der Ausstellung auf Schloss Zvolen zu sehen. Insgesamt können die Besucher mehr als 200 Exponate besichtigen, die aus 32 Museen, Galerien, Archiven und kirchlichen Sammlungen stammen. Darunter befinden sich Gemälde, Gedenkmedaillen und historische Drucke sowie eine Replik der ungarischen Königskrone, erklärt Dennis Haberland.
4: Ich als geborener Pressbürger bin von dem Pokal der Pressbürgerschützen, den wir aus dem Bratislava Stadtmuseum ausgeliehen haben, beeindruckt. Der Pokal wurde in Augsburg gemacht. An ihm sind die Namen zwei dieser Schützen eingraviert, die an der siegreichen Befreiungsschlacht der Festung Nowe Zamki oder Deutsch Neuhäusel im Jahre 1685 beteiligt waren, und zeigt auf einer Seite des Pokals die Vedute von Pressburg und an der zweiten Seite die Vedute vom Neuhäusel. Die Festungsstadt war damals schon 22 Jahre lang in osmanischen Händen und von wo auch die Osmanen ihre Beutezüge in die Umgebung sogar bis nach Mähren gemacht haben. Wir stellen aber diesmal im Zvolen nur eine Replika von diesem Pokal aus.
2: Die Zeit nach der Schlacht bei Mohacs prägte die Entwicklung des Gebiets der heutigen Slowakei maßgeblich. Rund 150 Jahre lang entwickelte sich hier eine militärische Kultur, die eng mit der Verteidigung des Landes verbunden war, erklärt Michal Duchoň.
5: Über einen langen Zeitraum hinweg, mit größeren oder kleineren Unterbrechungen, war es notwendig, dieses Gebiet zu schützen. An seiner Verteidigung beteiligten sich zahlreiche Staaten, und zwar nicht nur durch die Entsendung von Söldnern. Man kann auch sagen, dass das Ende der osmanischen Herrschaft im 17. Jahrhundert, insbesondere nach 1683, das Ergebnis eines gemeinsamen Kampfes der habsburgischen Erblande, der böhmischen Länder und Polens war. An der Befreiung war ein großer Teil Mitteleuropas beteiligt. Das heißt, die ausländische Unterstützung spielte dabei eine wesentliche Rolle und Europa war in der Lage, sich zu mobilisieren. Man könnte sagen, dass es gewisse Parallelen zur Gegenwart gibt. Europa trug damals gewissermaßen dazu bei, dass Ungarn ganz Europa vor den Osmanen schützen konnte.
2: Die heutige Slowakei wurde nach der Schlacht bei Mohács zu einer Pufferzone zwischen dem Osmanischen Reich und den habsburgischen Ländern. Bratislava übernahm die Funktion der Hauptstadt Ungarns und blieb zugleich dessen wirtschaftliches Zentrum. Von besonderer Bedeutung waren die mittelslowakischen Bergbaustädte, deren Reichtum auf dem Abbau von Gold, Silber und Kupfer beruhte. Der osmanische Einfluss zeigte sich auf dem Gebiet der heutigen Slowakei auch in verschiedenen Gegenständen. Dazu gehört beispielsweise der Fokosch, eine Axt, die von den Kurutzen in den aufständischen Heeren des 17. und 18. Jahrhunderts verwendet wurde. Eine solche Axt trug auch der berühmteste slowakische Räuber Juraj Janušík bei sich, der zuvor in der Kurutzenarmee gedient hatte. Der Legende nach gelangte sie nach seiner Hinrichtung in die Hände der Familie Szentivány. Diese übergab sie dem Ungarischen Nationalmuseum in Budapest, das sie später dem Slowakischen Nationalmuseum schenkte. Heute ist die Axt Teil der Ausstellung Mohács 500 SK auf Schloss Zvolen, wo sie noch bis zum 25. Oktober zu sehen ist.
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2: Das Motiv der osmanischen Einfälle in das Gebiet der heutigen Slowakei fand Eingang in die Werke zahlreicher Autoren. Zu den hierzulande bekanntesten zählt das Gedicht Turčin Poničan von Samo Chalupka, in dem der Autor die persönliche Tragödie einer Familie vor dem Hintergrund des Krieges schildert. Auf ihre ganz eigene Art griffen Jaro Filip, Milan Lasica und Julius Satinski dieses historische Thema auf, indem sie es mit ihrem typischen Humor in die moderne Zeit übertrugen. Sie hören nun das Lied Turci Idu, die Türken kommen.

Der Stürmer der Montreal Canadiens, Juraj Slafkovský, wurde zum vierten Mal zum slowakischen Eishockeyspieler des Jahres gekürt. Bei der Gala, die vor etwas mehr als einer Woche in Košice stattfand, erhielt er außerdem die Auszeichnung als bester slowakischer Angreifer.

0: sagte der frisch gekürte slowakische Eishockeyspieler des Jahres, Juraj Slavkovský.
1: Natürlich gibt es immer noch Raum für Verbesserungen und ich hoffe, dass wir sowohl die Ergebnisse des Clubs als auch der Nationalmannschaft noch eine Stufe höher bringen können, sei es in der nächsten Saison oder in Zukunft. Auch die anderen Jungs hatten starke Saisons und deshalb weiß ich diese Auszeichnung zu schätzen.
0: Zum besten Verteidiger wurde Martin Fehérvári gekürt. Die Auszeichnung als bester Trainer ging an den Coach der slowakischen Nationalmannschaft Vladimír Orsák und Samuel Hlavaj wurde zum besten Torhüter gewählt. Beste Eishockeyspielerin ist Nela Lopušanová. In die Hall of Fame des slowakischen Eishockeys wurden Craig Ramsey und Michal Hanzuš aufgenommen. Der Kanadier Craig Ramsey stand fast 8 Jahre lang als Cheftrainer der slowakischen Nationalmannschaft an der Bande und holte mit ihr bei der Olympiade 2022 in Peking die Bronzemedaille. Bei 2 Weltmeisterschaften war Michal Hanzuš sein Assistent. Als Stürmer gewann Hanzuš mit der Nationalmannschaft 2002 in Schweden Gold bei der Weltmeisterschaft mit den Chicago Blackhawks den Stanley Cup und mit dem HC 05 Banská Bystrica den slowakischen Meistertitel. Es ist eine große Ehre, Teil der Hall of Fame des slowakischen Eishockeys zu sein, sagte Michal Hanzuš.
2: Ich habe mich nie zu den Spielern gerechnet, die in der Hall of Fame sind. Für mich waren sie immer in einer höheren Liga. Umso mehr weiß ich es zu schätzen, in einer solchen Gesellschaft zu sein. Das Wichtigste für mich ist, dass ich mein ganzes Leben lang meiner Leidenschaft nachgehen konnte und sie zu meinem Beruf geworden ist. Das ist für mich der größte Lohn. Und natürlich auch die Siege. Das sind die unvergesslichen Momente, für die man Eishockey spielt. Etwas Großes zu gewinnen und sich mit den Mitspielern darüber zu freuen. Das sind Erinnerungen, die man für immer bewahrt.
0: Liebe Hörerinnen und Hörer, das war's schon für heute aus dem RSI-Studio in Bratislava. Nikita Kramičev am Mischpult und Marika Antašová am Mikrofon danken Ihnen für Ihr Interesse und wünschen noch einen schönen Tag. Bis bald, auf Wiederhören!

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1: Guten Tag, im Nachrichtenstudio begrüßt Sie heute Kerstin Jakubik.
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1: EU-Ratspräsident Costa startet EU-Rundreise in der Slowakei. Montenegrinischer Präsident Mulatovic besucht Slowakei. Mindestlohn steigt im kommenden Jahr auf 972 Euro. Die Einigung der EU-Mitgliedstaaten über den künftigen langfristigen Haushalt für die Jahre 2028 bis 2034 muss bis Ende dieses Jahres erzielt werden. Andernfalls droht ein Finanzierungsausfall für Landwirte, Unternehmen, Studierende, Forscher und Innovatoren. Dies erklärte der EU-Ratspräsident Antonio Costa in einem Artikel, der vor seiner diesjährigen Rundreise durch die EU-Mitgliedstaaten veröffentlicht wurde. Diese beginnt am heutigen Dienstag und soll laut Costa in erster Linie dazu dienen, sich vor der neuen politischen Saison einen Überblick über die Prioritäten der einzelnen Mitgliedstaaten zu verschaffen. In der Slowakei trifft er Ministerpräsident Robert Fico. Der Staatspräsident Montenegros, Jakov Milatovic, ist am heutigen Dienstag auf Einladung seines slowakischen Amtskollegen Peter Pellegrini zu einem zweitägigen offiziellen Besuch in der Slowakei angereist. Im Mittelpunkt der Gespräche sollen die weitere Entwicklung der slowakisch-montenegrinischen Beziehungen, die Stärkung der wirtschaftlichen Zusammenarbeit und die Förderung der europäischen Integration Montenegros stehen. Die Präsidenten werden zudem über die aktuellen Entwicklungen im Westbalkan, die Energiesicherheit in Europa und weitere internationale Fragen sprechen. Der Mindestlohn wird im kommenden Jahr auf 972 Euro steigen, da sich die Sozialpartner nicht anders geeinigt haben. Dies teilte der slowakische Arbeitsminister Erik Tomáš am Montag nach den Gesprächen der Sozialpartner mit. Zusammen mit dem Mindestlohn steigen auch die Zuschläge für Nacht- und Wochenendarbeit, da diese an den Mindestlohn gekoppelt sind. Die Höhe des Mindestlohns wird laut Gesetz auf 60% des durchschnittlichen Nominallohns von vor 2 Jahren festgelegt. Dieser belief sich 2025 auf 1.620 Euro. Laut Minister Tomáš beziehen 120.000 Arbeitnehmer in der Slowakei den Grundmindestlohn. Die Nachrichten entstammen Meldungen der slowakischen Presseagentur TASR.
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1: Sowohl Koalitions- als auch Oppositionsparteien begrüßen die geplante völlige Abschaffung der Transaktionssteuer, die am Montag Ministerpräsident Robert Fico angekündigt hatte. Gleichzeitig kritisiert die Opposition die Regierung dafür, diese Steuer überhaupt eingeführt zu haben und sie erst ab dem 1. Januar kommenden Jahres streichen zu wollen. Im Standpunkt der kleinsten Koalitionspartei SNS heißt es, dass die Partei bereits seit der Einführung der Transaktionssteuer deren Aufhebung angestrebt habe und daher diesen Schritt begrüße. Wie die SNS weiter schreibt, habe sie zumindest eine Annullierung dieser Steuer für Selbstständige durchsetzen können, wofür sie den Koalitionspartnern dankbar sei. Auch Arbeitsminister Erik Tomáš von Hlas SD begrüßt das angekündigte Ende der Transaktionssteuer, kündigt aber gleichzeitig seitens seiner Partei mehrere Anmerkungen und Limits bei der Haushaltsdebatte für nächstes Jahr an. Der Chef der Oppositionspartei Progressivne Slovensko, Michal Šimečka, hält die Abschaffung der Transaktionssteuer für eine gute Nachricht für die slowakische Wirtschaft. Seiner Meinung nach sollte sich Regierungschef Fico jedoch für die Einführung dieser Maßnahme entschuldigen, den Fehler zugeben und die Steuer so schnell wie möglich aufheben, nicht erst ab Januar. Die oppositionelle Partei SAS hält die Ankündigung des Kabinettschefs bezüglich der Transaktionssteuer für heuchlerisch. Auch diese Partei strebt eine frühere Abschaffung an. Sie hat im Parlament einen Änderungsantrag eingereicht, der die Steuer bereits zum 15. November dieses Jahres beendet. Julius Jakab von der Oppositionspartei Slomenska erklärte, Robert Fico behauptete noch unlängst, dass die Transaktionssteuer nicht abgeschafft werden kann und Minister Kamenický wollte uns überzeugen, was für eine großartige Maßnahme das sei. Heute geben sie vor der ganzen Slowakei zu, dass wir recht hatten. Die Transaktionssteuer schadet den slowakischen Firmen, sie mindert unsere Wettbewerbsfähigkeit und war ein riesiger Fehler.
2: Liebe Hörerinnen und Hörer, herzlich willkommen zum Magazinteil der Sendung von Radio Slowakei International. Heute stehen bei uns Geschichte und Sport auf dem Programm. Zunächst erinnern wir an die Schlacht bei Mohács, die die Verteidigungsstrategie Mitteleuropas veränderte. Anschließend stellen wir Ihnen die besten slowakischen Eishockeyspieler nicht nur der vergangenen Saison vor. Nikita Kramitschow am Mischpult und Marika Antaschowa am Mikrofon wünschen Ihnen angenehmes Zuhören.
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2: Diesen Samstag jährt sich die Schlacht bei Mohács zum 500. Mal. Ein Ereignis, das die Geschichte Mitteleuropas maßgeblich beeinflusste. Ihre Folgen spürten vor allem die Länder, die mit dem Königreich Ungarn verbunden waren, darunter auch das heutige Österreich und Polen. Nach der Niederlage des ungarischen Heeres befand sich das Gebiet der heutigen Slowakei an der Grenze zwischen dem Osmanischen Reich und den habsburgischen bzw. siebenbürgischen Gebieten. Wie die Schlacht bei Mohács die Entwicklung unserer Region beeinflusste, erfahren Sie in den folgenden Minuten. Als Denis Haberland gemeinsam mit seinen Kollegen den Spuren islamischer Kunst in der Slowakei nachging, stieß er auf bemerkenswerte Exponate. Besonders ins Auge fiel dem Kurator der Sammlungen für angewandte Kunst, Design und Architektur der Slowakischen Nationalgalerie ein Gegenstand. Das im Slowakischen Nationalmuseum in Martin aufbewahrte Messgewand eines katholischen Priesters aus osmanischem Textil. Denis Haberland und Martin Cicco sind die Kuratoren der Ausstellung Mohács 500 SK, das Bild der osmanischen Präsenz, die die Slowakische Nationalgalerie auf Schloss Zvolen vorbereitet hat. Dieses Schloss schützte als eine der Renaissance-Festungen den Reichtum der mittelslowakischen Bergbaustätte. Die Ausstellung gibt Einblick in die Zeit nach der Schlacht bei Mohács, als im 16. und 17. Jahrhundert auf dem Gebiet des Königreichs Ungarn zwei Welten aufeinandertrafen: das christliche Europa und das Osmanische Reich. Wie der Historiker des Instituts für Militärgeschichte Michael Duchon erinnert, war das Königreich Ungarn noch im 15. Jahrhundert in der Lage, die osmanische Expansion aufzuhalten. Nach der Thronbesteigung der Jagellonen war die Verteidigung des Landes jedoch nicht mehr so wirksam. Es fehlte an Geld für genügend Soldaten, die die Grenzen bewachen konnten, erklärt Michael Duchon.
3: Obwohl das Land nach wie vor über ein gewisses militärisches Potenzial verfügte, gelang es ihm nie, dieses tatsächlich auszuschöpfen. Im Königreich Ungarn hätten ungefähr 50.000 bis 60.000 Männer mobilisiert werden können, die das Land potenziell gegen die Osmanen hätten verteidigen können. Es gelang auch nicht, die Kräfte der einfachen Bevölkerung zu nutzen, die Bauern zu mobilisieren. Der Versuch im Jahr 1514 endete mit einem großen Aufstand. Danach hatten weder der Herrscher noch der Adel ein Interesse daran, die Bauern jemals wieder zu bewaffnen. Das Osmanische Reich war zu dieser Zeit bereits eine Weltmacht. Es erstreckte sich von Ägypten bis nach Persien und verfügte über enorme Ressourcen, sowohl finanzieller als auch materieller Art. Schätzungen zufolge lag das gesamte militärische Potenzial des Osmanischen Reiches bei 170.000 bis 180.000 Mann. Davon waren 40.000 Soldaten in den Grenzfestungen im gesamten Reich stationiert. Dennoch gelang es der osmanischen Armee, mit 80.000 Mann bis nach Mohács vorzurücken. Sie war der ungarischen Armee, die etwa 29.000 bis 30.000 Mann zählen konnte, deutlich überlegen.
2: In der Schlacht bei Mohács prallten am 29. August 1526 zwei unterschiedliche militärische Strategien aufeinander.
3: Das ungarische Heer griff mit schwerer Kavallerie an, mit gepanzerten Reitern, die den Hauptangriff führten. Dieser sollte die osmanischen Stellungen zerschlagen und den Feind zur Flucht zwingen. Demgegenüber stand das osmanische Heer, dessen Kern aus Berufssoldaten, den Janitscharen, bestand. Die Janitscharen wurden durch die sogenannte Knabenlese, die Devschirme, rekrutiert. Dabei handelte es sich um christliche Kinder, Kinder oder christliche Gefangene, Sklaven, die im islamischen Glauben erzogen wurden. Sie waren gut organisiert, hervorragend ausgebildet und zur Zeit der Schlacht bei Mohacs mit Feuerwaffen, Arkebusen, ausgerüstet. Das war ein enormer Vorteil. Ein weiterer Vorteil war die sehr gut konzentrierte und ausgebildete Artillerie, über die das osmanische Heer verfügte. Dank dieser Überlegenheit gelang es ihm, sowohl den ersten als auch den zweiten Angriff der ungarischen Kavallerie aufzuhalten und zurückzuschlagen. Als die schwere Kavallerie nicht mehr kampffähig war und ihre Wirksamkeit verloren hatte, ergriff sie die Flucht. Und auf dem Schlachtfeld blieb nur noch die ungarische Infanterie zurück. Diese war zwar professionell ausgebildet, konnte der Übermacht an Feuerwaffen jedoch nicht standhalten. Hier erlitt das ungarische Heer die größten Verluste.
2: Ein bedeutender Teil der ungarischen Infanterie bestand aus Söldnern aus den böhmischen Ländern. Der Historiker betrachtet es als einen Fehler, dass es nicht gelang, mehr von ihnen zusammenzuziehen. Die Schlacht begann nämlich noch bevor alle Einheiten auf dem Schlachtfeld eingetroffen waren. Es fehlten beispielsweise Teile der kroatischen Truppen sowie böhmische und schlesische Einheiten, die im Norden Ungarns zurückgeblieben waren. Auch mehrere Städte auf dem Gebiet der heutigen Slowakei beteiligten sich an der Verteidigung. Die Schlacht endete für das ungarische Heer mit einer katastrophalen Niederlage. Etwa 14.000 bis 18.000 Soldaten kamen ums Leben und nahezu die gesamte ungarische Artillerie wurde zerstört. Die Verluste auf osmanischer Seite werden dagegen auf 1.200 bis 1.500 Mann geschätzt.
3: 28 der bedeutendsten Magnaten und 7 hohe kirchliche Würdenträger kamen ums Leben. Am schlimmsten war, dass der Herrscher bei der Flucht vom Schlachtfeld den Tod fand. Er ertrank in einem angeschwollenen Bach, da er seine Rüstung trug und selbst seine Begleiter ihn nicht herausziehen konnten. Die Osmanen selbst, allen voran Sultan Süleyman, glaubten nicht, dass dies das gesamte ungarische Heer gewesen sei. Sie gingen weiterhin davon aus, dass noch ein weiteres Heer eintreffen würde. Auch deshalb blieben sie zunächst auf dem Schlachtfeld und warteten ab. Zugleich demonstrierten sie damit ihren Sieg. Einer der wichtigsten Faktoren, die sich anschließend aus der Situation ergaben, war, dass Sultan Süleyman als Befehlshaber des osmanischen Heeres Buda die ungarische Hauptstadt kampflos besetzte.
2: Nachdem die Osmanen Buda und Esztergom, Gran, erobert hatten, teilte sich das Königreich Ungarn in 3 Herrschaftsgebiete. Die nördlichen und westlichen Gebiete fielen an die Habsburger. Das Zentrum des Landes geriet unter osmanische Herrschaft und der östliche Teil, der ungefähr dem heutigen Westrumänien entspricht, wurde zum Vasallenstaat des Osmanischen Reiches. Mit der habsburgischen Herrschaft über die böhmische und ungarische Krone waren zugleich weitere von den Habsburgern regierte Länder zunehmend in die Verteidigung gegen die Osmanen eingebunden. Der Kurator Denis Haberland erklärt.
4: Die Strategie war, eine befestigte Grenze zu schaffen, die von der Adria bis zur Festungsstadt Kaschau, sogar bis nach Satu Mare, Satmar in heutigem Rumänien, reichte und an der viele moderne sternenförmige, bastionartige Festungen oder Festungsstädte durch italienische Renaissance-Architekten erbaut wurden. Die Schlachten wurden auf dem Feld geschlagen, aber zunehmend haben sich die kriegerischen Auseinandersetzungen auf die Eroberung der Festungen konzentriert. Wer die Festung im Besitz hatte, hat relativ großes Gebiet, Straßen, Brücken, Handel, die Industrie, die für den Krieg gebraucht wurde, um diese Festungen kontrolliert und Macht ausgeübt.
2: In die Welt jener Zeit können die Besucher auf der Ausstellung Mohacs 500 SK eintauchen.
4: Wir haben für die Besucher mehrere elektronische oder digitale Elemente vorbereitet, zu einigen Bildern und Grafiken auf der Ausstellung Tablets installiert, wo zur Ergänzung weiteres thematisches Bildmaterial präsentiert oder interaktives Video gezeigt wird und wo der Besucher etwas über den Inhalt eines Bildes, seine Deutung und über seine Restaurierung erfahren kann. Dann haben wir 3 Videos mit Festungsarchitektur, eine analytische Computerrekonstruktion des Schlosses Zvolen oder Altsohl, die nach der Grafik von Johann Willenberg aus dem Jahre 1599 in neues Leben gerufen wurde, und ein ganz neues 10 Minuten langes Video über die Bauentwicklung, Geschehnisse und Eigentümer des Schlosses Zvolen. Der Besucher kann sich auch auf die wirklich gelungene, riesige, interaktive und dynamische Animation in 3D freuen, die er in einem dazu gebauten sogenannten Blackbox erleben kann und wo er etwas über das umkämpfte Grenzgebiet, dann über drei in Bauform verschiedene Bastionenfestungen von Komorn, Neuhäusel und Wrable erfahren kann.
2: Auf der erwähnten Willenberg-Vedute ist auch ein Feld bzw. Garten außerhalb der Stadt dargestellt, in dem sich zwei Gräber befinden. Über ihnen steht die Bezeichnung Türken. Sie verrichteten beispielsweise landwirtschaftliche Arbeiten, ähnlich wie Gefangene, die von den Osmanen verschleppt worden waren. Außerdem ist ein Baum abgebildet, auf dem abgeschlagene Köpfe aufgespießt sind. Laut Haberland war dies damals eine gängige Praxis, die von beiden Seiten angewandt wurde. Von Esztergom aus unternahmen die Osmanen Feldzüge nach Norden, nach Oberungarn. Dabei plünderten sie Dörfer und Städte, töteten Menschen und verschleppten zahlreiche Bewohner in die Sklaverei. Die Gefangenen wurden in der Armee eingesetzt oder mussten in der Landwirtschaft und in privaten Haushalten arbeiten. Einige blieben in den von den Osmanen kontrollierten Gebieten. Andere wurden nach Konstantinopel, dem heutigen Istanbul, gebracht und dort in verschiedenen Werkstätten eingesetzt.
4: Es ist in gewissem Maß zur Verflechtung der Kulturen gekommen. Die Menschen haben migriert und sich gemischt. Der spätere Nationalismus des 19. Jahrhunderts war damals unbekannt. Das Osmanische Reich war ein Vielvölkerreich, ähnlich wie Königreich Ungarn damals oder später die K&K-Monarchie. Die osmanische sogenannte Millet-Regelung erlaubte den unterdrückten Völkern Religionsfreiheit, auch wenn die Assimilation zum Beispiel am Balkan relativ groß war. Die osmanische Expansion war in erster Reihe ein Raubzug und Landnahme. Mit ihr sind neue Technologien, zum Beispiel Waffen, Handelspraktiken, Pflanzen, zum Beispiel Tulpen, Kastanien, Kaffee, Tee, nur einige zu nennen, weiters Tiere, zum Beispiel Kamele, Gewürze, Gemüse und Obst, zum Beispiel Granatapfel, dekorative Künste und Techniken in den Kunstgewerbe, speziell im Textilien-, Leder- und Keramikbereich, in größeren Mengen in Mitteleuropa gekommen und unser Bürgertum, Volkskunst und Lebensstil, einfach unser Alltag beeinflusst.
2: Wie der Kurator erklärt, verfügten die Osmanen über eine hochwertige Keramiktradition, die sie aus dem fernen Osten übernommen hatten. Die Keramik war mit geometrischen oder pflanzlichen Motiven wie Tulpen, Äpfeln und anderen Ornamenten verziert. Solche Motive fanden später auch Eingang in die volkstümliche Keramik auf dem Gebiet der heutigen Slowakei, insbesondere bei den Habanern, die sich vor allem im Westen des Landes niederließen. Einige Keramikfliesen und Gefäße mit osmanischen Motiven sind auch in der Ausstellung auf Schloss Zvolen zu sehen. Insgesamt können die Besucher mehr als 200 Exponate besichtigen, die aus 32 Museen, Galerien, Archiven und kirchlichen Sammlungen stammen. Darunter befinden sich Gemälde, Gedenkmedaillen und historische Drucke sowie eine Replik der ungarischen Königskrone, erklärt Dennis Haberland.
4: Ich als geborener Pressbürger bin von dem Pokal der Pressbürger Schützen, den wir aus dem Bratislava Stadtmuseum ausgeliehen haben, beeindruckt. Der Pokal wurde in Augsburg gemacht. An ihm sind die Namen zwei dieser Schützen eingraviert, die an der siegreichen Befreiungsschlacht der Festung Nowe Zamki oder Deutsch Neuhäusel im Jahre 1685 beteiligt waren, und zeigt auf einer Seite des Pokals die Vedute von Pressburg und an der zweiten Seite die Vedute vom Neuhäusel. Die Festungsstadt war damals schon 22 Jahre lang in osmanischen Händen und von wo auch die Osmanen ihre Beutezüge in die Umgebung sogar bis nach Mähren gemacht haben. Wir stellen aber diesmal im Zvolen nur eine Replika von diesem Pokal aus.
2: Die Zeit nach der Schlacht bei Mohač prägte die Entwicklung des Gebiets der heutigen Slowakei maßgeblich. Rund 150 Jahre lang entwickelte sich hier eine militärische Kultur, die eng mit der Verteidigung des Landes verbunden war, erklärt Michal Duchoň.
3: Über einen langen Zeitraum hinweg, mit größeren oder kleineren Unterbrechungen, war es notwendig, dieses Gebiet zu schützen. An seiner Verteidigung beteiligten sich zahlreiche Staaten, und zwar nicht nur durch die Entsendung von Söldnern. Man kann auch sagen, dass das Ende der osmanischen Herrschaft im 17. Jahrhundert, insbesondere nach 1683, das Ergebnis eines gemeinsamen Kampfes der habsburgischen Erblande, der böhmischen Länder und Polens war. An der Befreiung war ein großer Teil Mitteleuropas beteiligt. Das heißt, die ausländische Unterstützung spielte dabei eine wesentliche Rolle und Europa war in der Lage, sich zu mobilisieren. Man könnte sagen, dass es gewisse Parallelen zur Gegenwart gibt. Europa trug damals gewissermaßen dazu bei, dass Ungarn ganz Europa vor den Osmanen schützen konnte.
2: Die heutige Slowakei wurde nach der Schlacht bei Mohács zu einer Pufferzone zwischen dem Osmanischen Reich und den habsburgischen Ländern. Bratislava übernahm die Funktion der Hauptstadt Ungarns und blieb zugleich dessen wirtschaftliches Zentrum. Von besonderer Bedeutung waren die mittelslowakischen Bergbaustädte, deren Reichtum auf dem Abbau von Gold, Silber und Kupfer beruhte. Der osmanische Einfluss zeigte sich auf dem Gebiet der heutigen Slowakei auch in verschiedenen Gegenständen. Dazu gehört beispielsweise der Fokosch, eine Axt, die von den Kuruzen in den aufständischen Heeren des 17. und 18. Jahrhunderts verwendet wurde. Eine solche Axt trug auch der berühmteste slowakische Räuber Juraj Janušík bei sich, der zuvor in der Kurutzenarmee gedient hatte. Der Legende nach gelangte sie nach seiner Hinrichtung in die Hände der Familie Szentivány. Diese übergab sie dem Ungarischen Nationalmuseum in Budapest, das sie später dem Slowakischen Nationalmuseum schenkte. Heute ist die Axt Teil der Ausstellung Mohács 500 SK auf Schloss Zvolen, wo sie noch bis zum 25. Oktober zu sehen ist.
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2: Das Motiv der osmanischen Einfälle in das Gebiet der heutigen Slowakei fand Eingang in die Werke zahlreicher Autoren. Zu den hierzulande bekanntesten zählt das Gedicht Turčin Poničan von Samo Chalupka, in dem der Autor die persönliche Tragödie einer Familie vor dem Hintergrund des Krieges schildert. Auf ihre ganz eigene Art griffen Jaro Filip, Milan Lasica und Julius Satinski dieses historische Thema auf, indem sie es mit ihrem typischen Humor in die moderne Zeit übertrugen. Sie hören nun das Lied Turci Idu, die Türken kommen.

0: Der Stürmer der Montreal Canadiens, Juraj Slafkovský, wurde zum vierten Mal zum slowakischen Eishockeyspieler des Jahres gekürt. Bei der Gala, die vor etwas mehr als einer Woche in Košice stattfand, erhielt er außerdem die Auszeichnung als bester slowakischer Angreifer.
1: Tore, Punkte, Sekunden.
0: Juraj Slafkovský stellte in der vergangenen Saison im Trikot der Montreal Canadiens neue persönliche Bestmarken in der NHL auf. Darüber hinaus trug der 22-jährige Flügelstürmer bei den Olympischen Winterspielen in Mailand mit 4 Toren und 4 Assists zum vierten Platz der slowakischen Mannschaft bei. Wie bereits vor 4 Jahren in Peking wurde er auch diesmal in das All-Star-Team des Turniers gewählt. Wenn ich auf die Saison zurückblicke, denke ich, dass sie ziemlich erfolgreich war, sagte der frisch gekürte slowakische Eishockeyspieler des Jahres, Juraj Slafkovský.
2: Natürlich gibt es immer noch Raum für Verbesserungen und ich hoffe, dass wir sowohl die Ergebnisse des Clubs als auch der Nationalmannschaft noch eine Stufe höher bringen können, sei es in der nächsten Saison oder in Zukunft. Auch die anderen Jungs hatten starke Saisons. Und deshalb weiß ich diese Auszeichnung zu schätzen.
0: Zum besten Verteidiger wurde Martin Fehérvári gekürt. Die Auszeichnung als bester Trainer ging an den Coach der slowakischen Nationalmannschaft Wladimír Orsák. Und Samuel Hlaváj wurde zum besten Torhüter gewählt. Beste Eishockeyspielerin ist Nela Lopušanová. In die Hall of Fame des slowakischen Eishockeys wurden Craig Ramsey und Michal Hanzusch aufgenommen. Der Kanadier Craig Ramsey stand fast 8 Jahre lang als Cheftrainer der slowakischen Nationalmannschaft an der Bande und holte mit ihr bei der Olympiade 2022 in Peking die Bronzemedaille. Bei 2 Weltmeisterschaften war Michal Hanzusch sein Assistent. Als Stürmer gewann Hanzusch mit der Nationalmannschaft 2002 in Schweden Gold bei der Weltmeisterschaft mit den Chicago Blackhawks den Stanley Cup und mit dem HC 05 Banská Bystrica den slowakischen Meistertitel. Es ist eine große Ehre, Teil der Hall of Fame des slowakischen Eishockeys zu sein, sagte Michal Hanzusch.
3: Ich habe mich nie zu den Spielern gerechnet, die in der Hall of Fame sind. Für mich waren sie immer in einer höheren Liga. Umso mehr weiß ich es zu schätzen, in einer solchen Gesellschaft zu sein. Das Wichtigste für mich ist, dass ich mein ganzes Leben lang meiner Leidenschaft nachgehen konnte und sie zu meinem Beruf geworden ist.

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1: Guten Tag, im Nachrichtenstudio begrüßt Sie heute Kerstin Jakubik.
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1: EU-Ratspräsident Costa startet EU-Rundreise in der Slowakei. Montenegrinischer Präsident Mulatovic besucht Slowakei. Mindestlohn steigt im kommenden Jahr auf 972 Euro. Die Einigung der EU-Mitgliedstaaten über den künftigen langfristigen Haushalt für die Jahre 2028 bis 2034 muss bis Ende dieses Jahres erzielt werden. Andernfalls droht ein Finanzierungsausfall für Landwirte, Unternehmen, Studierende, Forscher und Innovatoren. Dies erklärte der EU-Ratspräsident Antonio Costa in einem Artikel, der vor seiner diesjährigen Rundreise durch die EU-Mitgliedstaaten veröffentlicht wurde. Diese beginnt am heutigen Dienstag und soll laut Costa in erster Linie dazu dienen, sich vor der neuen politischen Saison einen Überblick über die Prioritäten der einzelnen Mitgliedstaaten zu verschaffen. In der Slowakei trifft er Ministerpräsident Robert Fico. Der Staatspräsident Montenegros, Jakov Milatovic, ist am heutigen Dienstag auf Einladung seines slowakischen Amtskollegen Peter Pellegrini zu einem zweitägigen offiziellen Besuch in der Slowakei angereist. Im Mittelpunkt der Gespräche sollen die weitere Entwicklung der slowakisch-montenegrinischen Beziehungen, die Stärkung der wirtschaftlichen Zusammenarbeit und die Förderung der europäischen Integration Montenegros stehen. Die Präsidenten werden zudem über die aktuellen Entwicklungen im Westbalkan, die Energiesicherheit in Europa und weitere internationale Fragen sprechen. Der Mindestlohn wird im kommenden Jahr auf 972 Euro steigen, da sich die Sozialpartner nicht anders geeinigt haben. Dies teilte der slowakische Arbeitsminister Erik Tomáš am Montag nach den Gesprächen der Sozialpartner mit. Zusammen mit dem Mindestlohn steigen auch die Zuschläge für Nacht- und Wochenendarbeit, da diese an den Mindestlohn gekoppelt sind. Die Höhe des Mindestlohns wird laut Gesetz auf 60% des durchschnittlichen Nominallohns von vor 2 Jahren festgelegt. Dieser belief sich 2025 auf 1.620 Euro.

0: Arbeitsminister Tomáš beziehen 120.000 Arbeitnehmer in der Slowakei den Grundmindestlohn. Die Nachrichten entstammen Meldungen der slowakischen Presseagentur TASR.
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0: Sowohl Koalitions- als auch Oppositionsparteien begrüßen die geplante völlige Abschaffung der Transaktionssteuer, die am Montag Ministerpräsident Robert Fico angekündigt hatte. Gleichzeitig kritisiert die Opposition die Regierung dafür, diese Steuer überhaupt eingeführt zu haben und sie erst ab dem 1. Januar kommenden Jahres streichen zu wollen. Im Standpunkt der kleinsten Koalitionspartei SNS heißt es, dass die Partei bereits seit der Einführung der Transaktionssteuer deren Aufhebung angestrebt habe und daher diesen Schritt begrüße. Wie die SNS weiter schreibt, habe sie zumindest eine Annullierung dieser Steuer für Selbstständige durchsetzen können, wofür sie den Koalitionspartnern dankbar sei. Auch Arbeitsminister Erik Tomáš von Hlas SD begrüßt das angekündigte Ende der Transaktionssteuer, kündigt aber gleichzeitig seitens seiner Partei mehrere Anmerkungen und Limits bei der Haushaltsdebatte für nächstes Jahr an. Der Chef der Oppositionspartei Progressivne Slovensko, Michal Šimečka, hält die Abschaffung der Transaktionssteuer für eine gute Nachricht für die slowakische Wirtschaft. Seiner Meinung nach sollte sich Regierungschef Fico jedoch für die Einführung dieser Maßnahme entschuldigen, den Fehler zugeben und die Steuer so schnell wie möglich aufheben, nicht erst ab Januar. Die oppositionelle Partei SAS hält die Ankündigung des Kabinettschefs bezüglich der Transaktionssteuer für heuchlerisch. Auch diese Partei strebt eine frühere Abschaffung an. Sie hat im Parlament einen Änderungsantrag eingereicht, der die Steuer bereits zum 15. November dieses Jahres beendet. Julius Jakab von der Oppositionspartei Slovenska erklärte, Robert Fico behauptete noch unlängst, dass die Transaktionssteuer nicht abgeschafft werden kann und Minister Kamenický wollte uns überzeugen, was für eine großartige Maßnahme das sei. Heute geben sie vor der ganzen Slowakei zu, dass wir recht hatten. Die Transaktionssteuer schadet den slowakischen Firmen, sie mindert unsere Wettbewerbsfähigkeit und war ein riesiger Fehler.
2: Liebe Hörerinnen und Hörer, herzlich willkommen zum Magazinteil der Sendung von Radio Slowakei International. Heute stehen bei uns Geschichte und Sport auf dem Programm. Zunächst erinnern wir an die Schlacht bei Mohács, die die Verteidigungsstrategie Mitteleuropas veränderte. Anschließend stellen wir Ihnen die besten slowakischen Eishockeyspieler nicht nur der vergangenen Saison vor. Nikita Kramičev am Mischpult und Marika Antašová am Mikrofon wünschen Ihnen angenehmes Zuhören.
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2: Diesen Samstag jährt sich die Schlacht bei Mohács zum 500. Mal. Ein Ereignis, das die Geschichte Mitteleuropas maßgeblich beeinflusste. Ihre Folgen spürten vor allem die Länder, die mit dem Königreich Ungarn verbunden waren, darunter auch das heutige Österreich und Polen. Nach der Niederlage des ungarischen Heeres befand sich das Gebiet der heutigen Slowakei an der Grenze zwischen dem Osmanischen Reich und den habsburgischen bzw. siebenbürgischen Gebieten. Wie die Schlacht bei Mohács die Entwicklung unserer Region beeinflusste, erfahren Sie in den folgenden Minuten. Als Denis Haberland gemeinsam mit seinen Kollegen den Spuren islamischer Kunst in der Slowakei nachging, stieß er auf bemerkenswerte Exponate. Besonders ins Auge fiel dem Kurator der Sammlungen für angewandte Kunst, Design und Architektur der Slowakischen Nationalgalerie ein Gegenstand. Das im Slowakischen Nationalmuseum in Martin aufbewahrte Messgewand eines katholischen Priesters aus osmanischem Textil. Denis Haberland und Martin Cicco sind die Kuratoren der Ausstellung Mohács 500 SK, das Bild der osmanischen Präsenz, die die Slowakische Nationalgalerie auf Schloss Zvolen vorbereitet hat. Dieses Schloss schützte als eine der Renaissance-Festungen den Reichtum der mittelslowakischen Bergbaustätte. Die Ausstellung gibt Einblick in die Zeit nach der Schlacht bei Mohács, als im 16. und 17. Jahrhundert auf dem Gebiet des Königreichs Ungarn zwei Welten aufeinandertrafen: das christliche Europa und das Osmanische Reich. Wie der Historiker des Instituts für Militärgeschichte Michael Duchoň erinnert, war das Königreich Ungarn noch im 15. Jahrhundert in der Lage, die osmanische Expansion aufzuhalten. Nach der Thronbesteigung der Jagellonen war die Verteidigung des Landes jedoch nicht mehr so wirksam. Es fehlte an Geld für genügend Soldaten, die die Grenzen bewachen konnten, erklärt Michal Duchoň.
3: Obwohl das Land nach wie vor über ein gewisses militärisches Potenzial verfügte, gelang es ihm nie, dieses tatsächlich auszuschöpfen. Im Königreich Ungarn hätten ungefähr 50.000 bis 60.000 Männer mobilisiert werden können, die das Land potenziell gegen die Osmanen hätten verteidigen können. Es gelang auch nicht, die Kräfte der einfachen Bevölkerung zu nutzen, die Bauern zu mobilisieren. Der Versuch im Jahr 1514 endete mit einem großen Aufstand. Danach hatten weder der Herrscher noch der Adel ein Interesse daran, die Bauern jemals wieder zu bewaffnen. Das Osmanische Reich war zu dieser Zeit bereits eine Weltmacht. Es erstreckte sich von Ägypten bis nach Persien und verfügte über enorme Ressourcen, sowohl finanzieller als auch materieller Art. Schätzungen zufolge lag das gesamte militärische Potenzial des Osmanischen Reiches bei 170.000 bis 180.000 Mann. Davon waren 40.000 Soldaten in den Grenzfestungen im gesamten Reich stationiert. Dennoch gelang es der osmanischen Armee, mit 80.000 Mann bis nach Mohács vorzurücken. Sie war der ungarischen Armee, die etwa 29.000 bis 30.000 Mann zählen konnte, deutlich überlegen.
2: In der Schlacht bei Mohács prallten am 29. August 1526 zwei unterschiedliche militärische Strategien aufeinander.
3: Das ungarische Heer griff mit schwerer Kavallerie an, mit gepanzerten Reitern, die den Hauptangriff führten. Dieser sollte die osmanischen Stellungen zerschlagen und den Feind zur Flucht zwingen. Demgegenüber stand das osmanische Heer, dessen Kern aus Berufssoldaten, den Janitscharen, bestand. Die Janitscharen wurden durch die sogenannte Knabenlese, die Defschirme, rekrutiert. Dabei handelte es sich um christliche Kinder oder christliche Gefangene, Sklaven, die im islamischen Glauben erzogen wurden. Sie waren gut organisiert, hervorragend ausgebildet und zur Zeit der Schlacht bei Mohács mit Feuerwaffen, Arkebusen, ausgerüstet. Das war ein enormer Vorteil. Ein weiterer Vorteil war die sehr gut konzentrierte und ausgebildete Artillerie, über die das osmanische Heer verfügte. Dank dieser Überlegenheit gelang es ihm, sowohl den ersten als auch den zweiten Angriff der ungarischen Kavallerie aufzuhalten und zurückzuschlagen. Als die schwere Kavallerie nicht mehr kampffähig war und ihre Wirksamkeit verloren hatte, ergriff sie die Flucht. Und auf dem Schlachtfeld blieb nur noch die ungarische Infanterie zurück. Diese war zwar professionell ausgebildet, konnte der Übermacht an Feuerwaffen jedoch nicht standhalten. Hier erlitt das ungarische Heer die größten Verluste.
2: Ein bedeutender Teil der ungarischen Infanterie bestand aus Söldnern aus den böhmischen Ländern. Der Historiker betrachtet es als einen Fehler, dass es nicht gelang, mehr von ihnen zusammenzuziehen. Die Schlacht begann nämlich noch bevor alle Einheiten auf dem Schlachtfeld eingetroffen waren. Es fehlten beispielsweise Teile der kroatischen Truppen sowie böhmische und schlesische Einheiten, die im Norden Ungarns zurückgeblieben waren. Auch mehrere Städte auf dem Gebiet der heutigen Slowakei beteiligten sich an der Verteidigung. Die Schlacht endete für das ungarische Heer mit einer katastrophalen Niederlage. Etwa 14.000 bis 18.000 Soldaten kamen ums Leben und nahezu die gesamte ungarische Artillerie wurde zerstört. Die Verluste auf osmanischer Seite werden dagegen auf 1.200 bis 1.500 Mann geschätzt.
3: 28 der bedeutendsten Magnaten und 7 hohe kirchliche Würdenträger kamen ums Leben. Am schlimmsten war, dass der Herrscher bei der Flucht vom Schlachtfeld den Tod fand. Er ertrank in einem angeschwollenen Bach, da er seine Rüstung trug und selbst seine Begleiter ihn nicht herausziehen konnten. Die Osmanen selbst, allen voran Sultan Süleyman, glaubten nicht, dass dies das gesamte ungarische Heer gewesen sei. Sie gingen weiterhin davon aus, dass noch ein weiteres Heer eintreffen würde. Auch deshalb blieben sie zunächst auf dem Schlachtfeld und warteten ab. Zugleich demonstrierten sie damit ihren Sieg. Einer der wichtigsten Faktoren, die sich anschließend aus der Situation ergaben, war, dass Sultan Süleyman als Befehlshaber des osmanischen Heeres Buda die ungarische Hauptstadt kampflos besetzte.
2: Nachdem die Osmanen Buda und Esztergom, Gran, erobert hatten, teilte sich das Königreich Ungarn in 3 Herrschaftsgebiete. Die nördlichen und westlichen Gebiete fielen an die Habsburger. Das Zentrum des Landes geriet unter osmanische Herrschaft und der östliche Teil, der ungefähr dem heutigen Westrumänien entspricht, wurde zum Vasallenstaat des Osmanischen Reiches. Mit der habsburgischen Herrschaft über die böhmische und ungarische Krone waren zugleich weitere von den Habsburgern regierte Länder zunehmend in die Verteidigung gegen die Osmanen eingebunden. Der Kurator Denis Haberland erklärt.
4: Die Strategie war, eine befestigte Grenze zu schaffen, die von der Adria bis zur Festungsstadt Kaschau, sogar bis nach Satu Mare, Satmar in heutigem Rumänien, reichte und an der viele moderne sternenförmige, bastionartige Festungen oder Festungsstädte durch italienische Renaissance-Architekten erbaut wurden. Die Schlachten wurden auf dem Feld geschlagen, aber zunehmend haben sich die kriegerischen Auseinandersetzungen auf die Eroberung der Festungen konzentriert. Wer die Festung im Besitz hatte, hat relativ großes Gebiet, Straßen, Brücken, Handel, die Industrie, die für den Krieg gebraucht wurde, um diese Festungen kontrolliert und Macht ausgeübt.
2: In die Welt jener Zeit können die Besucher auf der Ausstellung Mohács 500 SK eintauchen.
4: Wir haben für die Besucher mehrere elektronische oder digitale Elemente vorbereitet, zu einigen Bildern und Grafiken auf der Ausstellung Tablets installiert, wo zur Ergänzung weiteres thematisches Bildmaterial präsentiert oder interaktives Video gezeigt wird und wo der Besucher etwas über den Inhalt eines Bildes, seine Deutung und über seine Restaurierung erfahren kann. Dann haben wir drei Videos mit Festungsarchitektur, eine analytische Computerrekonstruktion des Schlosses Zvolen oder Altsol, die nach der Grafik von Johann Willenberg aus dem Jahre 1599 in neues Leben gerufen würde, und ein ganz neues 10 Minuten langes Video über die Bauentwicklung, Geschehnisse und Eigentümer des Schlosses Zvolen. Der Besucher kann sich auch auf die wirklich gelungene, riesige, interaktive und dynamische Animation in 3D freuen, die er in einem dazu gebauten sogenannten Blackbox erleben kann und wo er etwas über das umkämpfte Grenzgebiet, dann über drei in Bauform verschiedene Bastionenfestungen von Komorn, Neuhäusel und Vráble erfahren kann.
2: Auf der erwähnten Willenberg-Vedute ist auch ein Feld bzw. Garten außerhalb der Stadt dargestellt, in dem sich zwei Gräber befinden. Über ihnen steht die Bezeichnung Türken. Sie verrichteten beispielsweise landwirtschaftliche Arbeiten, ähnlich wie Gefangene, die von den Osmanen verschleppt worden waren. Außerdem ist ein Baum abgebildet, auf dem abgeschlagene Köpfe aufgespießt sind. Laut Haberland war dies damals eine gängige Praxis, die von beiden Seiten angewandt wurde. Von Esztergom aus unternahmen die Osmanen Feldzüge nach Norden, nach Oberungarn. Dabei plünderten sie Dörfer und Städte, töteten Menschen und verschleppten zahlreiche Bewohner in die Sklaverei. Die Gefangenen wurden in der Armee eingesetzt oder mussten in der Landwirtschaft und in privaten Haushalten arbeiten. Einige blieben in den von den Osmanen kontrollierten Gebieten. Andere wurden nach Konstantinopel, dem heutigen Istanbul, gebracht und dort in verschiedenen Werkstätten eingesetzt.
4: Es ist in gewissem Maß zur Verflechtung der Kulturen gekommen. Die Menschen haben migriert und sich gemischt. Der spätere Nationalismus des 19. Jahrhunderts war damals unbekannt. Das Osmanische Reich war ein Vielvölkerreich, ähnlich wie Königreich Ungarn damals oder später die K&K-Monarchie. Die osmanische sogenannte Millet-Regelung erlaubte den unterdrückten Völkern Religionsfreiheit, auch wenn die Assimilation zum Beispiel am Balkan relativ groß war. Die osmanische Expansion war in erster Reihe ein Raubzug und Landnahme. Mit ihr sind neue Technologien, zum Beispiel Waffen, Handelspraktiken, Pflanzen, zum Beispiel Tulpen, Kastanien, Kaffee, Tee, nur einige zu nennen, weiters Tiere, zum Beispiel Kamele, Gewürze, Gemüse und Obst, zum Beispiel Granatapfel, dekorative Künste und Techniken in den Kunstgewerbe, speziell im Textilien-, Leder- und Keramikbereich, in größeren Mengen in Mitteleuropa gekommen und unser Bürgertum, Volkskunst und Lebensstil einfach unser Alltag beeinflusst.
2: Wie der Kurator erklärt, verfügten die Osmanen über eine hochwertige Keramiktradition, die sie aus dem fernen Osten übernommen hatten. Die Keramik war mit geometrischen oder pflanzlichen Motiven wie Tulpen, Äpfeln und anderen Ornamenten verziert. Solche Motive fanden später auch Eingang in die volkstümliche Keramik auf dem Gebiet der heutigen Slowakei, insbesondere bei den Habanern, die sich vor allem im Westen des Landes niederließen. Einige Keramikfliesen und Gefäße mit osmanischen Motiven sind auch in der Ausstellung auf Schloss Zvolen zu sehen. Insgesamt können die Besucher mehr als 200 Exponate besichtigen, die aus 32 Museen, Galerien, Archiven und kirchlichen Sammlungen stammen. Darunter befinden sich Gemälde, Gedenkmedaillen und historische Drucke sowie eine Replik der ungarischen Königskrone, erklärt Dennis Haberland.
4: Ich als geborener Pressbürger bin von dem Pokal der Pressbürgerschützen, den wir aus dem Bratislava Stadtmuseum ausgeliehen haben, beeindruckt. Der Pokal wurde in Augsburg gemacht. An ihm sind die Namen zwei dieser Schützen eingraviert, die an der siegreichen Befreiungsschlacht der Festung Nowe Zamki oder Deutsch Neuhäusel im Jahre 1685 beteiligt waren, und zeigt auf einer Seite des Pokals die Vedute von Pressburg und an der zweiten Seite die Vedute vom Neuhäusel. Die Festungsstadt war damals schon 22 Jahre lang in osmanischen Händen und von wo auch die Osmanen ihre Beutezüge in die Umgebung sogar bis nach Mähren gemacht haben. Wir stellen aber diesmal im Zvolen nur eine Replika von diesem Pokal aus.
2: Die Zeit nach der Schlacht bei Mohács prägte die Entwicklung des Gebiets der heutigen Slowakei maßgeblich. Rund 150 Jahre lang entwickelte sich hier eine militärische Kultur, die eng mit der Verteidigung des Landes verbunden war, erklärt Michal Duchoň.
3: Über einen langen Zeitraum hinweg, mit größeren oder kleineren Unterbrechungen, war es notwendig, dieses Gebiet zu schützen. An seiner Verteidigung beteiligten sich zahlreiche Staaten, und zwar nicht nur durch die Entsendung von Söldnern. Man kann auch sagen, dass das Ende der osmanischen Herrschaft im 17. Jahrhundert, insbesondere nach 1683, das Ergebnis eines gemeinsamen Kampfes der habsburgischen Lande, der böhmischen Länder und Polens war. An der Befreiung war ein großer Teil Mitteleuropas beteiligt. Das heißt, die ausländische Unterstützung spielte dabei eine wesentliche Rolle und Europa war in der Lage, sich zu mobilisieren. Man könnte sagen, dass es gewisse Parallelen zur Gegenwart gibt. Europa trug damals gewissermaßen dazu bei, dass Ungarn ganz Europa vor den Osmanen schützen konnte.
2: Die heutige Slowakei wurde nach der Schlacht bei Mohács zu einer Pufferzone zwischen dem Osmanischen Reich und den habsburgischen Ländern. Bratislava übernahm die Funktion der Hauptstadt Ungarns und blieb zugleich dessen wirtschaftliches Zentrum. Von besonderer Bedeutung waren die mittelslowakischen Bergbaustädte, deren Reichtum auf dem Abbau von Gold, Silber und Kupfer beruhte. Der osmanische Einfluss zeigte sich auf dem Gebiet der heutigen Slowakei auch in verschiedenen Gegenständen. Dazu gehört beispielsweise der Fokosch, eine Axt, die von den Kuruzen in den aufständischen Heeren des 17. und 18. Jahrhunderts verwendet wurde. Eine solche Axt trug auch der berühmteste slowakische Räuber Juraj Janušík bei sich, der zuvor in der Kuruzenarmee gedient hatte. Der Legende nach gelangte sie nach seiner Hinrichtung in die Hände der Familie Szentivány. Diese übergab sie dem Ungarischen Nationalmuseum in Budapest, das sie später dem Slowakischen Nationalmuseum schenkte. Heute ist die Axt Teil der Ausstellung Mohács 500 SK auf Schloss Zvolen, wo sie noch bis zum 25. Oktober zu sehen ist.
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2: Das Motiv der osmanischen Einfälle in das Gebiet der heutigen Slowakei fand Eingang in die Werke zahlreicher Autoren. Zu den hierzulande bekanntesten zählt das Gedicht Turčin Poničan von Samo Chalupka, in dem der Autor die persönliche Tragödie einer Familie vor dem Hintergrund des Krieges schildert. Auf ihre ganz eigene Art griffen Jaro Filip, Milan Lasica und Julius Satinski dieses historische Thema auf, indem sie es mit ihrem typischen Humor in die moderne Zeit übertrugen. Sie hören nun das Lied Turci Idu, die Türken kommen.

0: Der Stürmer der Montreal Canadiens, Juraj Slafkovský, wurde zum vierten Mal zum slowakischen Eishockeyspieler des Jahres gekürt. Bei der Gala, die vor etwas mehr als einer Woche in Košice stattfand, erhielt er außerdem die Auszeichnung als bester slowakischer Angreifer.
1: Tore, Punkte, Sekunden.
0: Juraj Slafkovský stellte in der vergangenen Saison im Trikot der Montreal Canadiens neue persönliche Bestmarken in der NHL auf. Darüber hinaus trug der 22-jährige Flügelstürmer bei den Olympischen Winterspielen in Mailand mit 4 Toren und 4 Assists zum vierten Platz der slowakischen Mannschaft bei. Wie bereits vor 4 Jahren in Peking wurde er auch diesmal in das All-Star-Team des Turniers gewählt. Wenn ich auf die Saison zurückblicke, denke ich, dass sie ziemlich erfolgreich war, sagte der frisch gekürte slowakische Eishockeyspieler des Jahres, Juraj Slafkovský.
2: Natürlich gibt es immer noch Raum für Verbesserungen und ich hoffe, dass wir sowohl die Ergebnisse des Clubs als auch der Nationalmannschaft noch eine Stufe höher bringen können, sei es in der nächsten Saison oder in Zukunft. Auch die anderen Jungs hatten starke Saisons. Und deshalb weiß ich diese Auszeichnung zu schätzen.
0: Zum besten Verteidiger wurde Martin Fehérvári gekürt. Die Auszeichnung als bester Trainer ging an den Coach der slowakischen Nationalmannschaft Wladimír Orsák. Und Samuel Hlaváj wurde zum besten Torhüter gewählt. Beste Eishockeyspielerin ist Nela Lopušanová. In die Hall of Fame des slowakischen Eishockeys wurden Craig Ramsey und Michal Hanzusch aufgenommen. Der Kanadier Craig Ramsey stand fast 8 Jahre lang als Cheftrainer der slowakischen Nationalmannschaft an der Bande und holte mit ihr bei der Olympiade 2022 in Peking die Bronzemedaille. Bei 2 Weltmeisterschaften war Michal Hanzusch sein Assistent. Als Stürmer gewann Hanzusch mit der Nationalmannschaft 2002 in Schweden Gold bei der Weltmeisterschaft, mit den Chicago Blackhawks den Stanley Cup und mit dem HC 05 Banská Bystrica den slowakischen Meistertitel. Es ist eine große Ehre, Teil der Hall of Fame des slowakischen Eishockeys zu sein, sagte Michal Hanzusch.
3: Ich habe mich nie zu den Spielern gerechnet, die in der Hall of Fame sind. Für mich waren sie immer in einer höheren Liga. Umso mehr weiß ich es zu schätzen, in einer solchen Gesellschaft zu sein. Das Wichtigste für mich ist, dass ich mein ganzes Leben lang meiner Leidenschaft nachgehen konnte und sie zu meinem Beruf geworden ist. Das ist für mich der größte Lohn. Und natürlich auch die Siege. Das sind die unvergesslichen Momente, für die man Eishockey spielt. Etwas Großes zu gewinnen und sich mit den Mitspielern darüber zu freuen. Das sind Erinnerungen, die man für immer bewahrt.
0: Liebe Hörerinnen und Hörer, das war's schon für heute aus dem RSI-Studio in Bratislava. Nikita Kramičev am Mischpult und Marika Antašová am Mikrofon danken Ihnen für Ihr Interesse und wünschen noch einen schönen Tag. Bis bald, auf Wiederhören!